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1: Ich bin David Riemer. Bei einem Angriff auf ein großes islamisches Zentrum im US-Bundesstaat San Diego sind 3 Menschen getötet worden. Die Polizei geht davon aus, dass sich 2 mutmaßliche Angreifer im Alter von 17 und 19 Jahren selbst das Leben nahmen. Die Attacke werde bis auf Weiteres als Hassverbrechen eingestuft, so ein Polizeisprecher. Die SPD will sich innerhalb der Bundesregierung für eine rechtliche Grundlage für einen Mietendeckel in den Ländern einsetzen. Das hat SPD-Generalsekretär Klüssendorf erklärt. In Berlin hatte das Bundesverfassungsgericht solch einen Mietendeckel gekippt, mit dem Argument, dass der Bund für Mietrecht zuständig sei und nicht die Länder.
2: Der Berliner Mietendeckel bedeutete für viele Mieter zuerst, dass sie weniger zahlen mussten. Dann hatten Vermieter plötzlich Anspruch auf Nachzahlungen, als die Regelung gekippt wurde. Dass die Bundes-SPD ausgerechnet jetzt wieder eine rechtliche Grundlage schaffen will, damit Bundesländer jeweils für sich Mietendeckel festlegen können, liegt an der bevorstehenden Abgeordnetenhauswahl in Berlin, wo die SPD aktuell in Umfragen hinten liegt. Die Union lehnt Mietendeckel allerdings ab und innerhalb der Bundesregierung gibt es sowieso schon zahlreiche Streitthemen. Aus Berlin, Jan-Henner Reitze.
1: Bundesinnenminister Dobrindt will den Zivilschutz in Deutschland ausbauen und dafür insgesamt 10 Milliarden Euro investieren bis zum Jahr 2029. Über diese Pläne in einem Eckpunktepapier soll die Bundesregierung morgen in ihrer Kabinettssitzung beraten.
3: Nach dem Ende des Kalten Krieges wurde vieles für überflüssig gehalten, Schutzbunker zum Beispiel. Doch wegen der Bedrohung durch Russland hat die Regierung vor gut einem Jahr Ausnahmen von der Schuldenbremse beschlossen, auch für den Zivilschutz. Mit den 10 Milliarden Investitionen sollen zum Beispiel jetzt 1.000 Spezialfahrzeuge angeschafft werden und über 100.000 stapelbare Feldbetten. Außerdem soll die Warn-App Nina so weiterentwickelt werden, dass sie den Weg zum nächsten Schutzraum anzeigen kann. Dafür müssen aber wohl noch viele Schutzräume überhaupt erst wieder eingerichtet werden. Aus Berlin, Ronny Tochau.
1: Zum Fußball. Pep Guardiola steht einem Medienbericht zufolge vor dem Rücktritt als Coach von Manchester City. Laut der britischen Zeitung Daily Mail wird der Spanier den englischen Fußballclub zum Saisonende verlassen. Als Topfavorit auf die Nachfolge gilt Ex-Chelsea-Coach Enzo Maresca. Guardiola gewann mit City unter anderem 6-mal die Meisterschaft und 2023 die Champions League. Er hat in Manchester noch einen Vertrag bis 2027.
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1: Ich bin David Riemer. US-Präsident Trump hat einen angeblich für heute geplanten Angriff auf den Iran abgesagt. Er habe das Militär angewiesen, die Attacke nicht durchzuführen, schrieb er auf der Plattform True Social. Gleichzeitig soll das Militär bereit sein, einen umfassenden, groß angelegten Angriff zu beginnen, falls keine akzeptable Vereinbarung mit dem Iran erzielt werde.
2: Einige Golfstaaten, darunter Katar und Saudi-Arabien, hätten ihn gebeten, von dem geplanten Militärschlag zunächst abzusehen, weil gerade ernsthafte Verhandlungen im Gange seien, erklärte Trump weiter. Aus Respekt sei er dieser Bitte nachgekommen. Zuvor hatte Trump den Druck auf den Iran wieder mal hochgeschraubt und gedroht, den Krieg wieder aufzunehmen. Die Uhr ticke, der Iran solle nun schnell handeln, hatte Trump gewarnt. Seit Anfang April gilt eine von ihm einseitig verhängte, oftmals sehr wackelige Waffenruhe. Aus den USA, Tina Eck.
1: Union und SPD sind sich einig, dass die automatische Diätenerhöhung für Bundestagsabgeordnete in diesem Jahr ausgesetzt werden soll. Er sei dafür, diese Idee aus der Union schnellstmöglich umzusetzen, sagte SPD-Generalsekretär Klüssendorf.
3: Man könne nicht bei Krankenversicherung, Rente und Pflege über Einsparungen diskutieren und sich gleichzeitig eine Diätenerhöhung von 500 Euro pro Monat genehmigen, so SPD-Generalsekretär Klüssendorf. Auch Unionsfraktionschef Spahn hatte sich offen gezeigt für einen Verzicht auf die anstehende automatische Diätenerhöhung zum 1. Juli. Er verstehe, dass Bürger, wenn sie verzichten müssten, das auch von Abgeordneten erwarteten, so Spahn. Die Diäten werden seit 2014 jedes Jahr angepasst, der allgemeinen Lohnentwicklung folgend, ähnlich wie die Rente. Aus Berlin, Ronny Tochau.
1: Bei einem Angriff auf ein großes islamisches Zentrum in San Diego sind 3 Menschen getötet worden. 2 mutmaßliche Angreifer seien in einem Auto auf dem Parkplatz tot aufgefunden worden, sagte ein Polizeisprecher. Die US-Behörden gehen aktuell davon aus, dass sich die Verdächtigen im Alter von 17 und 19 Jahren selbst das Leben nahmen. Die Polizei betrachtet die Attacke bis auf Weiteres als ein Hassverbrechen. Nach dem Einsturz eines Mehrfamilienhauses im sächsischen Görlitz sind 2 von den ursprünglich 5 Vermissten wohlauf. Das teilte eine Polizeisprecherin mit. Nun werde noch nach 3 Personen gesucht, die nicht erreichbar seien. Ob sich die Vermissten unter den Trümmern befinden, ist weiter unklar. Möglicherweise habe es in dem Haus eine Gasexplosion gegeben, schrieb die Polizei auf X.
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1: Ich bin David Riemer. Bei einem Angriff auf ein großes islamisches Zentrum im US-Bundesstaat San Diego sind 3 Menschen getötet worden. Die Polizei geht davon aus, dass sich 2 mutmaßliche Angreifer im Alter von 17 und 19 Jahren selbst das Leben nahmen. Die Attacke werde bis auf Weiteres als Hassverbrechen eingestuft, so ein Polizeisprecher. Die SPD will sich innerhalb der Bundesregierung für eine rechtliche Grundlage für einen Mietendeckel in den Ländern einsetzen. Das hat SPD-Generalsekretär Klüssendorf erklärt. In Berlin hatte das Bundesverfassungsgericht solch einen Mietendeckel gekippt, mit dem Argument, dass der Bund für Mietrecht zuständig sei und nicht die Länder.
2: Der Berliner Mietendeckel bedeutete für viele Mieter zuerst, dass sie weniger zahlen mussten. Dann hatten Vermieter plötzlich Anspruch auf Nachzahlungen, als die Regelung gekippt wurde. Dass die Bundes-SPD ausgerechnet jetzt wieder eine rechtliche Grundlage schaffen will, damit Bundesländer jeweils für sich Mietendeckel festlegen können, liegt an der bevorstehenden Abgeordnetenhauswahl in Berlin, wo die SPD aktuell in Umfragen hinten liegt. Die Union lehnt Mietendeckel allerdings ab und innerhalb der Bundesregierung gibt es sowieso schon zahlreiche Streitthemen. Aus Berlin, Jan-Henna Reitze.
1: Bundesinnenminister Dobrindt will den Zivilschutz in Deutschland ausbauen und dafür insgesamt 10 Milliarden Euro investieren bis zum Jahr 2029. Über diese Pläne in einem Eckpunktepapier soll die Bundesregierung morgen in ihrer Kabinettssitzung beraten.
3: Nach dem Ende des Kalten Krieges wurde vieles für überflüssig gehalten, Schutzbunker zum Beispiel. Doch wegen der Bedrohung durch Russland hat die Regierung vor gut einem Jahr Ausnahmen von der Schuldenbremse beschlossen, auch für den Zivilschutz. Mit den 10 Milliarden Investitionen sollen zum Beispiel jetzt 1.000 Spezialfahrzeuge angeschafft werden und über 100.000 stapelbare Feldbetten. Außerdem soll die Warn-App Nina so weiterentwickelt werden, dass sie den Weg zum nächsten Schutzraum anzeigen kann. Dafür müssen aber wohl noch viele Schutzräume überhaupt erst wieder eingerichtet werden. Aus Berlin, Ronny Tochau.
1: Zum Fußball. Pep Guardiola steht einem Medienbericht zufolge vor dem Rücktritt als Coach von Manchester City. Laut der britischen Zeitung Daily Mail wird der Spanier den englischen Fußballclub zum Saisonende verlassen. Als Topfavorit auf die Nachfolge gilt Ex-Chelsea-Coach Enzo Maresca. Guardiola gewann mit City unter anderem 6-mal die Meisterschaft und 2023 die Champions League. Er hat in Manchester noch einen Vertrag bis 2027.
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0: einfach gute Musik von Barry White und die ersten Sonnenstrahlen für euren Start in den Dienstag. Hier ist Radio Hannover um 5:30.
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0: Es ist locker bewölkt heute Morgen bei 7 Grad in der Oststadt, in Wettbergen und in Pattensen. Und an ein paar Stellen bei uns in der Region kann es heute Morgen auch mal ein bisschen Nebel geben. Später geht es dann aber freundlich weiter, vor allem am Vormittag. Der Nachmittag wird dann aber wieder grau und nass bei Höchstwerten von 18 Grad. Morgen ist es genau andersrum. Da startet der Tag erstmal regnerisch, danach wird es freundlicher und auch dazu gibt es Höchstwerte von 18 Grad.
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0: Vorsicht auf der A7 Richtung Kassel. Zwischen Anderten und Laatzen liegen aktuell Metallteile auf der Straße. Sonst aber alles frei, kommt also gut und sicher an euer Ziel. Ich bin Marie Müller, guten Morgen.
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0: Schönen guten Morgen, hier ist Radio Hannover um 5.43 Uhr und ja, ich gebe es zu, auch nach fast 30 Jahren bringen sie mein Herz immer noch zum Schmelzen. Gleich gibt's die Backstreet Boys für euch mit All I Have to Give und vorher schauen wir mit Massi Husen, was heute Abend bei uns in der Stadt so los ist.
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2: Sie suchen Freiheit, Nähe und Lust. Sie lachen und sie ärgern sich. Die Menschenaffen. Ganz so wie wir Menschen. Die Lyrikerin Lara Rüther hat jahrelang in einem Primatenforschungsinstitut gearbeitet. Aus dem Alltag mit Affen stellte sie sich immer wieder dieselbe Frage. Was heißt es eigentlich, ein Mensch zu sein? Die Lesung ihres Essays Affenliebe von Lara Rüther heute um 19 Uhr im Literaturhaus Hannover. Ab 14 Euro gibt's die Tickets. Gemeinsam singen ist schwer angesagt und soll ja auch wahre Glücksgefühle freisetzen. Könnt ihr heute selber ausprobieren. Beim Rudelsingen im Pavillon. Auf dem Programm stehen Volkslieder, Rocksongs und Schlager, genauso wie aktuelle Radiohits. Start ist um 19.30 Uhr, Tickets kosten 18,50 Euro. Und in Desimos Spezialclub im Apollo gibt's wieder eine Überraschungs-Mix-Show. Heute mal mit Gastgebern, nämlich dem Kabarett-Duo Das Geld liegt auf der Fensterbank Marie. Die anderen Gäste sind ja dann wie immer eine Überraschung, aber es gibt Hinweise. Mit dabei zum Beispiel jemand, der sich gut auskennt in Barbaras Rhabarberbar. Die Club-Mix-Show im Apollo. Heute mit After-Work-Vorstellung um 17.30 Uhr. Und nach der Tagesschau gibt's auch noch eine um 20.15 Uhr. Tickets kosten gut 30 Euro.
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0: absolut Kult. Herbert Grönemeyer bei Radio Hannover. Und gleich haben wir unseren nächsten deutschen Lieblingskünstler für euch. Michael Schulte zusammen mit der irischen Band Picture This. Denn gleich gibt's Giants.
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0: Holpriger Wochenstart bei der S-Bahn Hannover. Nachdem gestern ja umfangreiche Signalstörungen den Verkehr im Norden teils lahmgelegt hatten, kommt es heute im Westen zu neuen Problemen. Weitere Infos dazu bekommt ihr um 9:30 in den nächsten Hannover News. Jetzt ist es 6 Uhr.
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2: Ich bin Katrin Müller. US-Präsident Donald Trump hat einen angeblich für heute geplanten Angriff auf den Iran abgesagt. Er habe das Militär angewiesen, die Attacke nicht durchzuführen, schrieb er auf der Plattform Truth Social. Gleichzeitig soll das Militär demnach bereit sein, einen umfassenden, groß angelegten Angriff zu beginnen, falls keine akzeptable Vereinbarung mit dem Iran erzielt werde.
3: Einige Golfstaaten, darunter Katar und Saudi-Arabien, hätten ihn gebeten, von dem geplanten Militärschlag zunächst abzusehen, weil gerade ernsthafte Verhandlungen im Gange seien, erklärte Trump weiter. Aus Respekt sei er dieser Bitte nachgekommen. Zuvor hatte Trump den Druck auf den Iran wieder mal hochgeschraubt und gedroht, den Krieg wieder aufzunehmen. Die Uhr ticke, der Iran solle nun schnell handeln, hatte Trump gewarnt. Seit Anfang April gilt eine von ihm einseitig verhängte, oftmals sehr wackelige Waffenruhe. Aus den USA, Tina Eck.
2: Bundeskanzler Friedrich Merz ist heute Nachmittag zu Gast bei der Fraktionssitzung der SPD im Bundestag. Geplant sind eine Rede und eine Aussprache sowie ein Vorabstatement.
4: Pfiffe wie bei seiner Rede beim Deutschen Gewerkschaftsbund muss Merz zwar nicht befürchten, aber innerlich brodelt es auch in dem ein oder anderen SPD-Abgeordneten. Denn mit der Union tun sich einige Gegensätze auf, ob in Sachen Spritpreise, Steuern oder Rente. Merz will es dennoch schaffen, bis zur Sommerpause ein großes Reformpaket zu schnüren. Wie realistisch das ist und wie weit sich die Union dafür eventuell verbiegen muss, davon wird Merz bei der SPD-Fraktion einen Eindruck bekommen. Aus Berlin Jan-Henner Reitze.
2: Bei einem Angriff auf ein großes islamisches Zentrum in San Diego sind 3 Menschen getötet worden. 2 mutmaßliche Angreifer seien in einem Auto auf dem Parkplatz tot aufgefunden worden, sagte ein Polizeisprecher. Die Behörden gehen davon aus, dass sich die Verdächtigen im Alter von 17 und 19 Jahren selbst das Leben nahmen. Die Polizei betrachtet die Attacke als Hassverbrechen. Auch das FBI wurde eingeschaltet. US-Präsident Donald Trump sprach von einer entsetzlichen Situation. Zum Sport. Pep Guardiola steht einem Medienbericht zufolge vor dem Rücktritt als Coach von Manchester City. Wie die britische Zeitung Daily Mail berichtet, wird der Spanier den Premier League Club zum Saisonende verlassen. Guardiola gewann mit Manchester City unter anderem 6-mal die Meisterschaft und 2023 erstmals die Champions League.
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0: Endlich startet der Tag mal wieder mit Sonnenschein und nur leichten Wolken. Dafür gibt's aber frische Temperaturen heute. 6 Grad aktuell im Heideviertel und in Anderten. In Gümmer messen wir aktuell 7 Grad. Die Höchstwerte, die liegen dann heute bei 18 Grad und die Sonne bleibt uns wenigstens noch die nächsten Stunden erhalten. Am Nachmittag kommt dann aber wieder Regen runter. Morgen am Mittwoch ist es genau andersrum. Da startet der Tag erstmal mit Regen und danach wird es freundlicher. Die maximalen Temperaturen bleiben aber gleich. Die gibt es auch morgen bei Höchstwerten von 18 Grad.
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0: Da gibt es aktuell nur gute Meldungen, denn die A7 Richtung Kassel ist jetzt auch wieder frei. Da liegen keine Gegenstände mehr. Und damit habt ihr freie Fahrt in der Region, kommt also gut ans Ziel.
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0: Ja, liebe Fußballfans in der Region Hannover, jetzt heißt es erstmal 3 Wochen lang Füße stillhalten. Die Bundesliga ist ja durch, dafür wartet der Fußballsommer mit der Weltmeisterschaft in den USA, Kanada und Mexiko. Da kommt natürlich wieder die größte Fußballfreude auf, wenn man gemeinsam schaut. Mit der Familie, mit Freunden und Kollegen beim Public Viewing. Damit ihr jetzt schon mal planen könnt, wo ihr dann ab dem 11. Juni am besten mitfiebern könnt, haben wir die WM-Hotspots in Hannover gleich für euch schon im Überblick. Außerdem gibt es eine Meganummer von Rick Springfield. Ich bin Marie Müller. Moin.

0: Moin, hier ist Radio Hannover um 6:11. Ja, und in gut 3 Wochen, am 11. Juni, da beginnt sie dann, die Fußball-Weltmeisterschaft 2026. Allerdings ohne große Fanmeile vor dem Brandenburger Tor in Berlin. Und wegen der Zeitverschiebung werden ja viele Spiele in Deutschland erst am späten Abend oder in der Nacht angepfiffen. Was heißt das jetzt aber für uns, für Hannover? Maike Meitsch aus unserer Redaktion. Wie sieht's denn bei uns in der Stadt aus mit den großen Public Viewings?
1: Also Stand jetzt wird es zumindest keine große WM-Arena auf dem Raschplatz geben, hinter dem Hauptbahnhof. Ich habe bei der Stadt nachgefragt und da hat man mir gesagt, dass sich bisher kein Veranstalter gefunden hat, der dort ein großes Public Viewing ausrichten will. Hoffnung gibt's dafür aber für den Waterloo-Platz. Gastrobetreiber Romek Manns ist aktuell in guten Gesprächen mit der Stadt über ein großes Public Viewing, wie zuletzt zur Europameisterschaft.
2: Es gibt so wie vor 2 Jahren wieder eine Monster-LED-Leinwand vor der Waterloo-Säule. Wir zeigen mindestens alle Deutschlandspiele, so viel steht schon fest. Und das Finale. Es gibt wieder einen Food Court, wie letztes Mal auch, und Getränke mit hoffentlich dem genauso guten Wetter wie vor 2 Jahren, mit genauso einer ausgelassenen, friedlichen Stimmung.
1: Rein rechnerisch wäre vor der Waterloo-Säule Platz für bis zu 18.000 Menschen, sagt Manns. Zuletzt bei der EM hatte die Stadt dort bis zu 10.000 genehmigt.
0: Damit wäre ja die Location am Waterloo-Platz Hannovers größtes Public Viewing. Gemeinsames Rudelgucken geht ja aber natürlich auch ein bisschen kleiner in vielen Kneipen oder in den Biergärten in Hannover. Maike, was ist denn da zum Beispiel schon geplant?
1: Ja, beliebte Treffpunkte zum gemeinsamen Fußballgucken sind ja zum Beispiel der Waterloo-Biergarten und die Nordkurve. Und Betreiber Robert Kirchner will dort ebenfalls alle Spiele unserer Nationalmannschaft auf großer Leinwand zeigen.
3: Das absolute Highlight werden natürlich die Deutschlandspiele sein. Wir zeigen allerdings auch andere Spiele, sofern sie nicht nachts angepfiffen werden. Das heißt, Spiele, die um 2 oder 4 Uhr nachts oder gar 6 Uhr morgens angepfiffen werden, zeigen wir nicht.
1: Und auch im Biergarten Bischofshol könnt ihr gemeinsam Fußball gucken. Bei den Deutschland spielen, nimmt Betreiber Eckhard Horst dann allerdings 5 € Eintritt.
4: Um dann so ein bisschen Ruhe reinzubringen, der Andrang wird wahrscheinlich sonst viel zu hoch sein. Wir haben dann noch Ordnungskräfte, die aufpassen, darauf achten, dass es nicht zu voll wird und dass jeder auch die Leinwände sehen kann.
1: Weitere beliebte Orte für ein Public Viewing sind die Biergärten Listerturm und 4 Jahreszeiten am Dürrener Turm. Auch im kleinen Biergarten gegenüber vom Reimannseck am Weiße Kreuzplatz wird eine Leinwand zur WM aufgebaut. Betreiber Simon Ario erwartet gerade bei den Deutschlandspielen dann viel Publikum in den 3 Locations.
5: Die Anstoßzeiten, zumindest jetzt von den ersten 3 Spielen, würde ich jetzt mal noch als relativ human bezeichnen, also schon noch als gut machbar. Das ganz späte Anstoßen ist uns ja erspart geblieben. Deshalb gehen wir schon davon aus, dass wenn das Wetter stimmt, also wenn man draußen sitzen kann, der Andrang da schon recht hoch sein wird.
0: Los geht's mit der Fußball-Weltmeisterschaft dann am 11. Juni. Deutschland spielt sein erstes Spiel am 14., das ist ein Sonntag. Ja, und unsere Nationalmannschaft trifft dann auf den Karibikstaat Curaçao. Anpfiff ist um 19 Uhr.

0: Also wenn ihr gerade nicht unter der Dusche selbst ein kleines Konzert veranstaltet habt, dann weiß ich auch nicht. My oh my von Slate hier bei Radio Hannover. Einen schönen guten Morgen wünsche ich euch. Ja, und jetzt gibt's neue Musik von einer Frau, die erstmal mit Coverversion angefangen hat und damit sehr erfolgreich war auf Social Media. Da hat sie viele Klicks für bekommen, viele Likes. Sie ist aber selbst sehr froh darüber, dass sie mittlerweile ihren eigenen Stil gefunden hat, eigene Songs schreibt, die sehr biografisch sind und dass sie damit auch sehr gut ankommt. Es geht um Lucent mit Love Bites Back.
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0: Le Saint, ganz neu hier bei Radio Hannover. 8:08 haben wir es jetzt und gleich kommen wir zu einem bekennenden Fan von Außerirdischen. Eine unglaublich gute Sängerin, die aber eben auch selbst schon ein UFO in ihrem Garten gesehen haben will. Das Jahr hat sie 2009 auf jeden Fall öffentlich behauptet. Es geht um Kim Wilde. Ja, und ihre Musik ist natürlich auch außerirdisch gut. Unser Radio Hannover Classic Hit ist deswegen gleich View from a Bridge.
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1: Es ist 6:30.
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3: Mit Jasmin Kohler, guten Morgen. Auf dem Raschplatz hinter dem Hauptbahnhof wird es zur Fußball-Weltmeisterschaft wohl kein großes Public Viewing geben. Stand jetzt hat sich nach Angaben der Stadt kein Veranstalter dafür gefunden. Dafür wird es wohl ein großes Public Viewing auf dem Waterloo-Platz geben. Veranstalter Romek Manz ist aktuell in Gesprächen mit der Stadt. Er will dort mindestens alle Deutschlandspiele zeigen und auch das Finale. Trotz späterer Anstoßzeiten wegen der Zeitverschiebung rechnet Manz mit viel Publikum.
4: Ich kann mir nicht vorstellen, dass sich Leute davon abhalten lassen, diese Deutschlandspiele zu sehen, auch wenn der Anstoßzeit manchmal erst um 22 Uhr ist. Aber beispielsweise beim ersten Gruppenspiel ist es 19 Uhr. Besser kann es eigentlich gar nicht sein. Deswegen kann ich mir nicht vorstellen, dass es weniger Leute anspricht, eher mehr.
3: Rein rechnerisch wäre vor der Waterloo-Säule Platz für bis 18.000 Menschen. Zuletzt bei der EM hatte die Stadt dort bis zu 10.000 genehmigt. Holpriger Wochenstart bei der S-Bahn Hannover. Nachdem gestern umfangreiche Signalstörungen den Verkehr im Norden teils lahmgelegt hatten, kommt es heute im Westen zu neuen Problemen. Betroffen ist die Linie S2 aus Hannover in Richtung Wunsdorf. Wegen eines Gleislagefehlers enden die Züge derzeit vorzeitig in Seelze, voraussichtlich noch bis morgen. Als Ausgleich hält die Linie S1 zusätzlich in Dedensen-Gümmer. Dieser Halt war wegen parallel laufender Bauarbeiten ursprünglich gestrichen worden. Immerhin, die Störungen im Norden sind inzwischen behoben. Die Linien S4, S6, 61 und S7 fahren wieder planmäßig. Hintergrund war ein Kabeldiebstahl zwischen Bennemühlen und Burgdorf. Unbekannte hatten Signalkabel gestohlen und damit für zahlreiche Verspätungen und Ausfälle gesorgt. Die Reparatur zog sich bis in die Abendstunden.
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3: Hoher Besuch heute in Hannover. Altkanzlerin Angela Merkel ist zu Gast. Die Lesung aus ihrem Buch Freiheit im Theater am EGI ist restlos ausverkauft. Und auch zur Signierstunde in der Buchhandlung Leuenhagen und Paris werden zahlreiche Besucher erwartet. Mehr dazu gleich bei uns im Programm. Im Tarifstreit bei der Deutschen Telekom weitet die Gewerkschaft Verdi ihre Warnstreiks aus. Von heute bis Donnerstag sind bundesweit Aktionen geplant, auch in Hannover. Hier gibt es heute einen Sternmarsch zum Maschsee. Anschließend ist dort um 12.30 Uhr eine Kundgebung vorgesehen. Verdi fordert unter anderem 6,6% mehr Lohn. Die nächste Verhandlungsrunde ist für kommende Woche angesetzt. Nach der Corona-Pandemie ist die Jugendkriminalität in Niedersachsen zunächst deutlich gestiegen. Inzwischen gehen die Zahlen wieder leicht zurück. Das zeigt eine aktuelle Studie des Landeskriminalamts. Laut LKA waren 2023 rund 32.000 Minderjährige tatverdächtig. Gründe sind unter anderem soziale Probleme, fehlende Freizeitangebote und Nachholeffekte. Im vergangenen Jahr lag die Zahl dann bei rund 29.900.
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5: Na, das fühlt sich doch heute endlich mal so richtig nach Mai an. Höchstwerte von 18 Grad und dazu zumindest in der ersten Hälfte des Tages auch mal viel Sonnenschein und nur leichte Wolken. Wir starten aber in den Tag etwas frischer mit 7 Grad in Kleefeld, in Stöcken und in Laatzen. Der Nachmittag, der ist dann auch eher wieder grau, da kommt auch ein bisschen Regen runter und das gilt dann auch für die Nacht. Morgen am Mittwoch ist es genau andersrum, da startet der Tag mit Regen und im Laufe des Tages wird es immer besser, da kommt auch mehr Sonne durch, auch bei Höchstwerten von 18 Grad.
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5: Aktuell keine Meldung für die Straßen und auch keine neuen Blitzer auf unserer Facebook-Seite Blitzer Hannover. Solltet ihr da was sehen, sagt uns doch gerne Bescheid. Ich bin Marie Müller, wünsche euch eine gute und sichere Fahrt durch die Region.

Moin, Radio Hannover hier. Um 7:30, Billy Ocean und ich wünschen euch einen schönen guten Morgen mit Get Out of My Dreams.

0: Sie ist der Publikumsmagnet des Tages und sie ist keine Musikikone und auch kein Filmstar. Sie ist unsere Ex-Bundeskanzlerin. Hier ist Radio Hannover am Dienstagmorgen. Ja, Angela Merkel ist heute zu Besuch in Hannover. Die Lesung aus ihrem Buch Freiheit im Theater am EGI ist komplett ausverkauft und auch ihre Signierstunde in der Buchhandlung Leuenhagen und Paris wird aus allen Nähten platzen. Für die Buchhandlung auf der Listermeile ist das aber nicht der erste Promi-Besuch. Man ist eingespielt, hat uns Inhaber Dirk Eberitsch verraten.
1: Wir hatten Herrn Weizsäcker, den Präsidenten, schon mal da. Wir hatten Herrn Genscher, den Außenminister, schon mal da. Also wir haben so ein bisschen Erfahrung und wissen, was so passieren wird. Aber Kanzlerin und so eine bedeutende hatten wir nicht. Und das ist schon ein bisschen mehr Aufregung.
0: Ja, wenn Angela Merkel kommt, dann ist der Trubel groß. Für so viel Furore hat in Erinnerung von Eberitsch vorher auch nur einer gesorgt.
1: Damals bei Karel Gott, als er da war, direkt in der Tschechenkrise, musste man die Listermeile teilweise sperren. Da fuhr noch die Straßenbahn durch. Da war, glaube ich, mehr los, aber da war ich zu klein.
0: Die Straßen müssen für die Ex-Kanzlerin heute wahrscheinlich nicht gesperrt werden. Eine Schlange mit 450 Menschen wird aber trotzdem ein Hingucker sein. Genauso viele haben sich nämlich ein Ticket für die Signierstunde besorgt. Ich habe da mal nachgerechnet. Also 450 Menschen in einer Stunde, das sind 8 Sekunden pro Unterschrift. Und das fände ich doch schon ganz ambitioniert.
1: Sportlich wird's. Tatsache ist, die Kanzlerin hat einen genauen Zeitplan. Sie bleibt eine Stunde da. Wir haben eine Menge Leute, die in den Schlangen stehen und darauf hinweisen, dass man doch bitte zügig durchkommt, sonst kommen nicht alle durch. Tatsächlich hat die Kanzlerin oder Ex-Kanzlerin, muss man ja sagen, auch erlaubt, dass Handys uns gegeben werden. Wir haben 3 Leute da, die dann auch beim Signieren noch Fotos machen.
0: Angela Merkel einmal ganz nah kommen. Ein paar Hannoveranerinnen und Hannoveraner haben heute die Chance dazu, die Signierstunde bei Leuenhagen und Paris und die Lesung im Theater am EGI sind komplett ausverkauft. 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

0: Kommt gut in den Dienstagmorgen. Hier ist Radio Hannover um 6.46 Uhr. Deutschland setzt auf E-Mobilität. Wer sich in diesem Jahr ein neues E-Auto kaufen will, der soll vom Staat belohnt werden. Mit einer Finanzspritze von bis zu 6.000 Euro. Die Prämie soll vor allem Privatpersonen mit niedrigerem Einkommen unterstützen. Ab heute ist das Förderportal freigeschaltet. Jasmin Kohler aus unserer Radio Hannover Redaktion. Was gibt's denn da zu beachten?
1: Also die Gelder werden nur an Privatpersonen mit einem zu versteuernden Haushaltsjahreseinkommen von maximal 80.000 Euro im Jahr ausgezahlt. Gefördert werden da alle Neufahrzeuge mit rein batterieelektrischem Antrieb, aber auch Plug-in-Hybride. Die Kaufprämie kann auch rückwirkend beantragt werden für alle Fahrzeuge, die nach dem 1. Januar zugelassen worden sind.
0: Es heißt ja, bis zu 6.000 Euro Förderung sind möglich. Wie wird das denn berechnet?
1: Die Summe ist sozial gestaffelt und orientiert sich an Einkommen und Familiengröße. Die Basisförderung, die beträgt 3.000 Euro für rein batterieelektrische Fahrzeuge und 1.500 Euro für die Plug-in-Hybride. Pro Kind werden dann 500 Euro zusätzlich gezahlt, bis maximal 1.000 Euro. Käuferinnen und Käufer mit einem Haushaltseinkommen von unter 60.000 Euro erhalten 1.000 Euro zusätzlich und Menschen mit weniger als 45.000 Euro Haushaltseinkommen noch einmal 1.000 Euro. Daraus ergibt sich dann für Menschen aus der niedrigeren Einkommensgruppe mit zwei Kindern eine Maximalförderung von 6.000 Euro für ein E-Auto und 4.500 Euro für einen Plug-in-Hybrid.
0: 3 Milliarden Euro sind insgesamt im Topf. Damit will der Staat die E-Mobilität in Deutschland ankurbeln. Heute geht das Förderportal für die E-Auto-Prämie online.
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0: 5 vor 7 am Dienstagmorgen. Hier ist Radio Hannover leider auch wieder mit schlimmen Nachrichten. Denn in der kalifornischen Stadt San Diego ist ein islamisches Zentrum angegriffen worden. Nach Polizeiangaben wurden 3 Menschen vor dem Gebäude erschossen. Auch 2 Tatverdächtige sind tot. Weitere Infos dazu gleich bei uns in den Nachrichten nach Macy Peters und My Regards.
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1: Ja, das ist wirklich ein holpriger Wochenstart bei der S-Bahn Hannover. Nachdem gestern umfangreiche Signalstörungen den Verkehr im Norden teils lahmgelegt hatten, kommt es heute im Westen zu neuen Problemen. Weitere Infos dazu bekommt ihr um 5:30 in den nächsten Hannover News. Jetzt ist es 7 Uhr.
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3: Ich bin Katrin Müller. Nur einmal am Tag die Preise erhöhen, nämlich um 12 Uhr. Diese Regelung gilt seit April an deutschen Tankstellen. Dagegen wurde tausendfach verstoßen, wie eine Auswertung des Verbraucherdienstes Mehr Tanken zeigt.
4: Fast jede fünfte Tankstelle soll laut dieser Auswertung gegen die 12-Uhr-Regel verstoßen haben. Und das soll in dem beobachteten Zeitraum insgesamt rund 17.000 Mal passiert sein. Die meisten Verstöße wurden in Bayern festgestellt. In Berlin sei die Quote am niedrigsten. Der Bundesverband Freier Tankstellen nimmt Tankstellenbetreiber in Schutz. Der Prozess von der Preisänderung bis hin zur Datenübermittlung ans Kartellamt sei lang. Und verschiedene Faktoren könnten dazu führen, dass eine Preisänderung erst verzögert übermittelt wird. Fiona Reinhardt, Nachrichtenredaktion.
3: US-Präsident Donald Trump hat nach eigenen Angaben einen angeblich für heute geplanten Angriff auf den Iran abgesagt. Gleichzeitig soll das Militär demnach jederzeit bereit sein, einen umfassenden, groß angelegten Angriff zu beginnen, falls keine akzeptable Vereinbarung mit dem Iran erzielt werde. Laut Trump haben Saudi-Arabien, Katar und die Vereinigten Arabischen Emirate um eine Verschiebung um 3 Tage gebeten. Wenige Tage nach einem Staatsbesuch von US-Präsident Donald Trump in Peking reist Kreml-Chef Wladimir Putin auf Einladung des chinesischen Staatschefs Xi Jinping nach China. Bei dem 2-tägigen Besuch solle es um die Beziehungen beider Länder und internationale und regionale Probleme gehen, kündigte der Kreml an.
5: Rund 40 Dokumente sollen während des Besuchs unterzeichnet werden. Russland will den Handel mit dem Nachbarland ausbauen und zum Beispiel noch mehr Öl und Gas liefern. Putin, der heute in Peking ankommt und dann am Mittwoch auch Staatschef Xi trifft, wird von mehreren Regierungsmitgliedern und Chefs großer Konzerne begleitet. Putin will sich auch aus erster Hand über die Reise von US-Präsident Trump nach China vorige Woche informieren. Der Kreml betonte aber hier in Moskau, es gebe keinen Zusammenhang zwischen den beiden Besuchen. Aus Moskau, Ulf Mauder.
3: Wer die neue Kaufprämie für Elektroautos nutzen will, kann die staatliche Unterstützung ab heute beantragen. Bundesumweltminister Carsten Schneider will das entsprechende Förderportal am Vormittag freischalten. Das Antragsverfahren soll digital ablaufen. Förderfähig sind Kauf und Leasing neuer Elektroautos, bestimmter Plug-in-Hybride, die sowohl mit Strom als auch mit Treibstoff fahren können, sowie Elektroautos mit sogenannten Reichweitenverlängerern.
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1: Die Sonne scheint, aber die Temperaturen sind noch frisch. Mit 8 Grad in Marienwerder, in Würfel und in Blumenau. 18 Grad sind heute die Höchstwerte. Das fühlt sich dann doch schon deutlich angenehmer an und vor allem auch mehr nach Mai. Die Sonne bleibt uns noch ein bisschen erhalten. Am Nachmittag ziehen aber wieder mehr Wolken auf und da ist dann auch Regen gemeldet. Morgen am Mittwoch startet der Tag erstmal mit Regen. Danach wird's besser, auch wieder mit Sonne und Höchstwerten von 18 Grad.
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1: Ihr kommt aktuell nur langsam voran auf der A2 Richtung Hannover. Und zwar gibt es 4 Kilometer stockenden Verkehr zwischen Peine und Hemler Wald in der Baustelle. Da wo es geht, gute Fahrt und denkt dran, Hannover fährt fair.
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1: Ja, gut 3 Wochen heißt es jetzt erstmal Füße stillhalten für alle Fußballfans hier bei uns in der Region Hannover. Die Bundesliga ist durch, dafür wartet der Fußballsommer mit der Weltmeisterschaft in den USA, Kanada und Mexiko. Da kommt natürlich die größte Fußballfreude wieder auf, wenn man das gemeinsam guckt. Mit der Familie, mit Freunden oder mit Kollegen beim Public Viewing. Damit ihr jetzt schon mal planen könnt, wo ihr dann ab dem 11. Juni mitfiebert, haben für euch die besten WM-Hotspots in Hannover gleich im Überblick. Außerdem gibt es einfach gute Musik von den New Radicals und ich bin Marie Müller, wünsche euch einen schönen guten Morgen.

0: Schön, dass wir wieder gemeinsam in den Dienstag starten. Hier ist Radio Hannover um 6:11. Ja, in gut 3 Wochen, am 11. Juni, da beginnt sie ja, die Fußball-Weltmeisterschaft 2026. Allerdings ohne große Fanmeile vor dem Brandenburger Tor in Berlin. Und wegen der Zeitverschiebung werden viele Spiele in Deutschland ja erst am späten Abend oder auch in der Nacht angepfiffen. Was heißt das jetzt für Hannover? Maike Meitsch aus unserer Radio Hannover Redaktion. Wie sieht's denn hier bei uns in der Stadt aus mit großem Public Viewing?
1: Also Stand jetzt wird es zumindest keine große WM-Arena auf dem Raschplatz geben, hinter dem Hauptbahnhof. Ich habe bei der Stadt nachgefragt und da hat man mir gesagt, dass sich bisher kein Veranstalter gefunden hat, der dort ein großes Public Viewing ausrichten will. Mhm. Hoffnung gibt's dafür aber für den Waterloo-Platz. Gastrobetreiber Romek Manns ist aktuell in guten Gesprächen mit der Stadt über ein großes Public Viewing, wie zuletzt zur Europameisterschaft.
2: Es gibt so wie vor 2 Jahren wieder eine Monster-LED-Leinwand vor der Waterloo-Säule. Wir zeigen mindestens alle Deutschlandspiele, so viel steht schon fest. Und das Finale, es gibt wieder einen Food Court, wie letztes Mal auch, und Getränke mit hoffentlich dem genauso guten Wetter wie vor 2 Jahren, mit genauso einer ausgelassenen, friedlichen Stimmung.
1: Rein rechnerisch wäre vor der Waterloo-Säule Platz für bis zu 18.000 Menschen, sagt Manns. Zuletzt bei der EM hatte die Stadt dort bis zu 10.000 genehmigt.
0: Okay, und die Location am Waterloo-Platz, die wäre dann ja auch Hannovers größtes Public Viewing. Gemeinsames Rudel gucken geht natürlich aber auch in vielen Kneipen oder in Biergärten in Hannover. Maike, was ist da denn zum Beispiel schon geplant?
1: Ja, beliebte Treffpunkte zum gemeinsamen Fußballgucken sind ja zum Beispiel der Waterloo-Biergarten und die Nordkurve. Und Betreiber Robert Kirchner will dort ebenfalls alle Spiele unserer Nationalmannschaft auf großer Leinwand zeigen.
3: Das absolute Highlight werden natürlich die Deutschlandspiele sein. Wir zeigen allerdings auch andere Spiele, sofern sie nicht nachts angepfiffen werden. Das heißt, Spiele, die um 2 oder 4 Uhr nachts oder gar 6 Uhr morgens angepfiffen werden, zeigen wir nicht.
1: Und auch im Biergarten Bischofshohl könnt ihr gemeinsam Fußball gucken. Bei den Deutschlandspielen nimmt Betreiber Eckart Horst dann allerdings 5 Euro Eintritt.
4: Um dann so ein bisschen Ruhe reinzubringen, der Andrang wird wahrscheinlich sonst viel zu hoch sein. Wir haben dann noch Ordnungskräfte, die aufpassen, darauf achten, dass es nicht zu voll wird und dass jeder auch die Leinwände sehen kann.
1: Weitere beliebte Orte für ein Public Viewing sind die Biergärten Listerturm und 4 Jahreszeiten am Dörener Turm. Auch im kleinen Biergarten gegenüber vom Reimannseck am Weiße Kreuzplatz wird eine Leinwand zur WM aufgebaut. Betreiber Simon Ario erwartet gerade bei den Deutschlandspielen dann viel Publikum in den 3 Locations.
5: Die Anstoßzeiten, zumindest jetzt von den ersten 3 Spielen, würde ich jetzt mal noch als relativ human bezeichnen, also schon noch als gut machbar. Das ganz späte Anstoßen ist uns ja erspart geblieben. Deshalb gehen wir schon davon aus, dass, wenn das Wetter stimmt, also wenn man draußen sitzen kann, der Andrang da schon recht hoch sein wird.
0: Los geht's mit der Fußball-Weltmeisterschaft am 11. Juni. Deutschland spielt dann zum ersten Mal am 14., das ist ein Sonntag. Und dann trifft unsere Nationalmannschaft auf den Karibikstaat Kür.

0: Sonnenschein und einfach gute Musik. So sieht euer Start in den Dienstag heute aus. Setzen wir auch gleich fort, denn Bruno Mars macht mir aktuell richtig gute Laune mit I Just Might. Habe ich gleich für euch. Und vorher schauen wir mit Massi Husen auf euren Feierabend.
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2: Es gilt bis heute als großes Rätsel der Literaturgeschichte. Im Jahr 1926 verschwindet Kriminalautorin Agatha Christie plötzlich spurlos, wird erst 11 Tage später in einem Hotel entdeckt, in dem sie unter dem Namen der Geliebten ihres Mannes eingecheckt hatte. Christie selbst hat sich zu den Hintergründen nie geäußert, ein Theaterstück wagt aber einen Erklärungsversuch. Seht ihr heute im Theatersaal Langenhagen Vermisst, was geschah mit Agatha Christie? Ein Krimi-Musical. Läuft heute um 20 Uhr, Tickets gibt's ab 12,50 Euro. Tennessee lässt grüßen. Das Duo Adrian and Meredith bringt ein Stück amerikanisches Lebensgefühl nach Hannover. Bei dem Mix aus Folk, Americana und Balkanpop bleibt kein Tanzbein still.

0: Adrian and Meredith. Heute um 20 Uhr im Hölderlin 1. Eintritt frei, um Spenden wird gebeten. Hanne und Bernd führen eigentlich eine glückliche, aber festgefahrene Ehe im hohen Alter. Doch eines Tages steht Hannes Ex-Mann Kurt vor der Tür. Weil Kurt demenzkrank ist, kann er sich nicht erinnern, dass er und Hanne schon seit 20 Jahren geschieden sind. Das Paar nimmt ihn auf. Und obwohl erstmal eine neue Leichtigkeit in die Ehe einkehrt, gerät das Zusammenleben langsam aus den Fugen. Der verlorene Mann, so heißt der neue Film, heute um 20.30 Uhr im Kino am Raschplatz, Eintritt 8 Euro.
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0: Radio Nova hier um 7.22 Uhr und ein Juwel der Disco-Ära darf natürlich heute Morgen auch nicht fehlen. Gibt's gleich von den Bee Gees. Tragedy aus dem Jahr 79 ist unser Radio Nova Classic Hit.
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1: Guten Morgen, es ist 7:30.
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1: Mit Jasmin Kohler, guten Morgen. Auf dem Raschplatz hinter dem Hauptbahnhof wird es zur Fußball-Weltmeisterschaft wohl kein großes Public Viewing geben. Stand jetzt hat sich nach Angaben der Stadt kein Veranstalter dafür gefunden. Dafür wird es wohl ein großes Public Viewing auf dem Waterloo-Platz geben. Veranstalter Romek Manz ist aktuell in Gesprächen mit der Stadt. Er will dort mindestens alle Deutschlandspiele zeigen und auch das Finale. Trotz späterer Anstoßzeiten wegen der Zeitverschiebung rechnet Manz mit viel Publikum.
3: Ich kann mir nicht vorstellen, dass sich Leute davon abhalten lassen, diese Deutschlandspiele zu sehen, auch wenn der Anstoßzeit manchmal erst um 22 Uhr ist. Aber beispielsweise beim ersten Gruppenspiel ist es 19 Uhr. Besser kann es eigentlich gar nicht sein. Deswegen kann ich mir nicht vorstellen, dass es weniger Leute anspricht, eher mehr.
1: Rein rechnerisch wäre vor der Waterloo-Säule Platz für bis zu 18.000 Menschen. Zuletzt bei der EM hatte die Stadt dort bis zu 10.000 genehmigt. Holpriger Wochenstart bei der S-Bahn Hannover, nachdem gestern umfangreiche Signalstörungen den Verkehr im Norden teils lahmgelegt hatten, kommt es heute im Westen zu neuen Problemen. Betroffen ist die Linie S2 aus Hannover in Richtung Wunsdorf. Wegen eines Gleislagefehlers enden die Züge derzeit vorzeitig in Seelze, voraussichtlich noch bis morgen. Als Ausgleich hält die Linie S1 zusätzlich in Dedensen-Gümmer. Dieser Halt war wegen parallel laufender Bauarbeiten ursprünglich gestrichen worden. Immerhin, die Störungen im Norden sind inzwischen behoben. Die Linien S4, S6, 61 und S7 fahren wieder planmäßig. Hintergrund war ein Kabeldiebstahl zwischen Bennemühlen und Burgdorf. Unbekannte hatten Signalkabel gestohlen und damit für zahlreiche Verspätungen und Ausfälle gesorgt. Die Reparatur zog sich bis in die Abendstunden.
2: Und jetzt noch mehr Kurzmeldungen für die ganze Region Hannover.
1: Im Tarifstreit bei der Deutschen Telekom weitet die Gewerkschaft Verdi ihre Warnstreiks aus. Von heute bis Donnerstag sind bundesweit Aktionen geplant, auch in Hannover. Hier gibt es heute einen Sternmarsch zum Maschsee. Anschließend ist dort um 12.30 Uhr eine Kundgebung vorgesehen. Verdi fordert unter anderem 6,6% mehr Lohn. Die nächste Verhandlungsrunde ist für kommende Woche angesetzt. Nach der Corona-Pandemie ist die Jugendkriminalität in Niedersachsen zunächst deutlich gestiegen. Inzwischen gehen die Zahlen leicht wieder zurück. Das zeigt eine aktuelle Studie des Landeskriminalamts. Laut LKA waren 2023 rund 32.000 Minderjährige tatverdächtig. Gründe sind unter anderem soziale Probleme, fehlende Freizeitangebote und Nachholeffekte. Im vergangenen Jahr lag die Zahl mittlerweile schon bei rund 29.900. Hoher Besuch heute in Hannover. Altkanzlerin Angela Merkel ist zu Gast. Die Lesung aus ihrem Buch Freiheit im Theater am EGI ist ausverkauft und auch zur Signierstunde in der Buchhandlung Leuenhagen und Paris in der List werden zahlreiche Besucher erwartet. Das ist auch heute ein Thema bei uns im Programm.
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4: Heute fahrt ihr mal wieder mit Sonne zur Arbeit. Dazu gibt es leichte Wolken und 9 Grad in Fahrenheide, in Bornum und in Neustadt am Rübenberge. Heute Nachmittag wird es dann allerdings wieder ziemlich grau und dicht bewölkt. Auch Regen ist gemeldet, der kann dann auch bis in die Nacht runterkommen. Dafür sind die Höchstwerte heute wieder sehr überzeugend, liegen nämlich bei 18 Grad. 18 Grad gibt es dann auch morgen am Mittwoch und da startet der Tag erstmal mit Regen. Dann wird es aber später wieder freundlicher mit bis zu 5 Sonnenstunden.
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4: Ihr kommt nur langsam voran auf der A2 Richtung Hannover. Zwischen Peine und Himmeler Wald gibt es aktuell 6 Kilometer stockenden Verkehr im Baustellenbereich.
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4: Blitzer gibt es aktuell noch nicht auf unserer Facebook-Seite Blitzer Hannover. Aber wenn ihr was entdecken solltet, später auf eurer Fahrt, ja, dann sagt doch einfach Bescheid. Das könnte

Gute Stimmung am frühen Morgen, das können wir schon mal hier auf der 100,0. Aber einfach gute Musik ist ja noch so viel mehr. Einfach gute Musik ist auch bittersüß wie Die Happy von Holly Humberstone.

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Ja, und eigentlich müssen wir doch nur das hier hören. Und schon wissen wir alle, worum es geht. Natürlich um die Scorpions. Und die werden heute einen ganz besonderen Auftritt haben. In der Vox-Sendung Sing meinen Song. Da sind die Scorpions heute nämlich Special Guests. Klaus Meine und Rudolf Schenker werden dabei sein, wenn andere Musikerinnen und Musiker, wie zum Beispiel Mark Forster, Giovanni Zarella, Unheilig oder auch Johannes Oerding, ihre Songs ganz neu interpretieren. Wir haben schon mal für euch reingehört und einen kleinen Vorgeschmack.

könnte mir auch vorstellen, dass das sehr emotional wird heute Abend. 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

Ab heute können Privathaushalte im Internet die neue staatliche E-Auto-Prämie beantragen. Je nach Automodell, Haushaltsgröße und Einkommen gibt es da eine Förderung von bis zu 6.000 Euro. Das ist heute Morgen auch Thema bei uns im Programm hier bei Radio Hannover. In circa 8 Minuten in den Nachrichten bekommt ihr weitere Infos dazu. Und sonst wünsche ich euch erstmal einen schönen Dienstagmorgen mit Ellie Goulding und Lights.

0: Ist das nicht schön, heute auch endlich mal wieder mit Sonnenschein in den Tag zu starten? Hier ist Radio Hannover um 5.08 Uhr. Einen schönen guten Morgen. Ja, und zumindest der Vormittag, der fühlt sich bei uns endlich mal wieder nach Mai an. Heute Nachmittag ist dann ein bisschen Regen gemeldet. Das ignorieren wir aber einfach. Dafür gibt es heute Höchstwerte von 18 Grad. Und ich sage euch was, über das lange Pfingstwochenende kratzen wir dann auch fast an der 30 Grad Marke. Am Samstag sind bisher zumindest 29 Grad gemeldet und auch sonst werden die Temperaturen richtig schön warm. Da können wir uns also auf was freuen. Außerdem freut ihr euch gleich auf Roachford und This Generation.
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0: Guten Morgen. Hannover bleibt eine Stadt der Zuwanderung. Jedes Jahr kommen mehr als 7000 Menschen aus dem Ausland in die Landeshauptstadt. Das und weiteres zeigt ein neuer Bericht der städtischen Sozialplanung. Weitere Details bekommt ihr um 9:30 in den nächsten Hannover News. Jetzt ist es 8 Uhr.
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2: Ich bin Katrin Müller. Tausende Tankstellen haben nach Darstellung eines Verbraucherdienstes gegen die im April eingeführte 12-Uhr-Regel verstoßen. Demnach erhöhten rund 3.000 von gut 15.200 Tankstellen bis zum Stichtag 11. Mai die Preise insgesamt rund 17.000 Mal zu unerlaubten Zeiten, wie aus einer Auswertung des Verbraucherdienstes Mehr Tanken auf Basis von Daten der Markttransparenzstelle für Kraftstoffe hervorgeht. Betroffen war fast jede fünfte Tankstelle. Am höchsten war die Quote laut Auswertung in Bayern, am niedrigsten in Berlin. US-Präsident Donald Trump hat einen angeblich für heute geplanten Angriff auf den Iran abgesagt. Er habe das Militär angewiesen, die Attacke nicht durchzuführen, schrieb er auf der Plattform Truth Social. Gleichzeitig soll das Militär demnach bereit sein, einen umfassenden, groß angelegten Angriff zu beginnen, falls keine akzeptable Vereinbarung mit dem Iran erzielt werde.
3: Einige Golfstaaten, darunter Katar und Saudi-Arabien, hätten ihn gebeten, von dem geplanten Militärschlag zunächst abzusehen, weil gerade ernsthafte Verhandlungen im Gange seien, erklärte Trump weiter. Aus Respekt sei er dieser Bitte nachgekommen. Zuvor hatte Trump den Druck auf den Iran wieder mal hochgeschraubt und gedroht, den Krieg wieder aufzunehmen. Die Uhr ticke, der Iran solle nun schnell handeln, hatte Trump gewarnt. Aus den USA, Tina Eck.
2: Bundeskanzler Friedrich Merz ist heute Nachmittag zu Gast bei der Fraktionssitzung der SPD im Bundestag. Geplant sind eine Rede und eine Aussprache sowie ein Vorabstatement.
4: Pfiffe wie bei seiner Rede beim Deutschen Gewerkschaftsbund muss Merz zwar nicht befürchten, aber innerlich brodelt es auch in dem ein oder anderen SPD-Abgeordneten. Denn mit der Union tun sich einige Gegensätze auf, ob in Sachen Spritpreise, Steuern oder Rente. Merz will es dennoch schaffen, bis zur Sommerpause ein großes Reformpaket zu schnüren. Wie realistisch das ist und wie weit sich die Union dafür eventuell verbiegen muss, davon wird Merz bei der SPD-Fraktion einen Eindruck bekommen. Aus Berlin, Jan-Henna Reitze.
2: Zum Fußball. Torwart Manuel Neuer wird nach Informationen der Bild als Nummer 1 im deutschen Nationalteam zur Fußball-WM in diesem Sommer reisen. Bundestrainer Julian Nagelsmann habe den bisherigen Stammkeeper Oliver Baumann angerufen und ihm mitgeteilt, dass er mit Bayern-Torhüter Neuer zwischen den Pfosten plane, heißt es. Baumann habe dem Bundestrainer zugesichert, dass er dem DFB-Team auch als Ersatzkeeper für die WM zur Verfügung steht.
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0: Wer heute Morgen noch eine Runde joggen will oder mit dem Fahrrad zur Arbeit, der hat gute Karten. Es gibt nämlich Sonnenschein und aktuell 10 Grad. In Ricklingen, in der Nordstadt und in Arnum. Der Vormittag bleibt auch erstmal schön bei Höchstwerten von 18 Grad. Am Nachmittag und in der Nacht sind dann wieder Regen gemeldet. Morgen am Mittwoch startet der Tag dann erstmal mit Regen. Der Nachmittag wird dann wieder freundlicher mit leichtem Wind und Sonnenschein und die 18 Grad bleiben uns erhalten.
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0: Stockender Verkehr auf der A2 Richtung Hannover. Zwischen Peine und Hemelerwald sind es aktuell 6 Kilometer stockender Verkehr. Dann A352 Richtung Hannover Nord. Zwischen Engelbostel und Flughafen liegt ein Plastikteil auf der Straße. Es handelt sich um einen Benzinkanister. Dann B3 zwischen Tiedenwiese und Pattensen. Seid bitte in beiden Richtungen vorsichtig. Die Straße ist gesperrt wegen einer Unfallaufnahme. Der Rettungshubschrauber ist im Einsatz und wenn ihr euch auskennt, werdet ihr gebeten, das Gebiet weiträumig zu umfahren. Dann gibt es noch Stau auf der B6, B3 auf dem Messeschnellweg. 3 Kilometer Stau sind es aktuell zwischen Mittelfeld und Pferdeturm.
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0: Das können wir kurz machen, denn aktuell gibt es noch keine Meldung auf unserer Facebook-Seite Blitzer Hannover. Solltet ihr was sehen, sagt uns gerne Bescheid. Danke schon mal und gute Fahrt.
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0: Mit Marie Müller, ich wünsche euch einen schönen Dienstag. Ja, und sie sorgt heute im Theater am EGI für ausverkaufte Plätze und für viel Andrang auf der Listermeile. Ex-Bundeskanzlerin Angela Merkel wird heute zu uns nach Hannover kommen. Wir sagen also Hallo Angela Merkel, und alle Farben, die sagen jetzt erstmal Baby, goodbye.

0: Guten Morgen, 9:09.
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0: ist der Publikumsmagnet des Tages. Und sie ist keine Musikikone und auch kein Filmstar. Sie ist unsere Ex-Bundeskanzlerin. Hier ist Radio Hannover am Dienstag um 13 nach 8. Ja, Angela Merkel ist heute zu Besuch in Hannover. Die Lesung aus ihrem Buch Freiheit im Theater am EGI ist komplett ausverkauft. Und auch ihre Signierstunde in der Buchhandlung Leuenhagen und Paris wird aus allen Nähten platzen. Für die Buchhandlung auf der Listermeile ist das nicht der erste Promi-Besuch. Man ist eingespielt, hat uns Inhaber Dirk Eberitsch verraten.
1: Wir hatten Herrn Weizsäcker, den Präsidenten, schon mal da. Wir hatten Herrn Genscher, den Außenminister, schon mal da. Also wir haben so ein bisschen Erfahrung und wissen, was so passieren wird. Aber Kanzlerin und so eine bedeutende hatten wir nicht. Und das ist schon ein bisschen mehr Aufregung.
0: Ja, wenn Angela Merkel kommt, dann ist der Trubel groß. Für so viel Furore hat in der Erinnerung von Eberitsch vorher auch nur einer gesorgt.
1: Damals bei Karel Gott, als er da war, direkt in der Tschechenkrise, musste man die Listermeile teilweise schon sperren, da fuhr noch die Straßenbahn durch. Da war, glaube ich, mehr los, aber da war ich zu klein.
0: Die Straßen müssen für die Ex-Kanzlerin heute wohl nicht gesperrt werden. Eine Schlange mit bis zu 450 Menschen wird aber trotzdem ein Hingucker sein. Genauso viele haben sich nämlich ein Ticket für die Signierstunde besorgt. Ich habe mal nachgerechnet, 450 Menschen in einer Stunde, das sind 8 Sekunden pro Unterschrift und das ist schon ganz schön ambitioniert.
1: Sportlich wird's. Tatsache ist, die Kanzlerin hat einen genauen Zeitplan. Sie bleibt eine Stunde da. Wir haben eine Menge Leute, die in den Schlangen stehen und darauf hinweisen, dass man doch bitte zügig durchkommt, sonst kommen nicht alle durch. Tatsächlich hat die Kanzlerin oder Ex-Kanzlerin, muss man ja sagen, auch erlaubt, dass Handys uns gegeben werden. Wir haben 3 Leute da, die dann auch beim Signieren noch Fotos machen.
0: Angela Merkel einmal ganz nah kommen. Ein paar Hannoveranerinnen und Hannoveraner haben heute die Chance dazu. Die Signierstunde bei Leuenhagen und Paris und die Lesung im Theater am EGI sind komplett ausverkauft. 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

0: Um 19 nach 8 einen schönen guten Morgen. Deutschland setzt auf E-Mobilität. Wer sich in diesem Jahr ein neues E-Auto kaufen will, der soll vom Staat belohnt werden mit einer Finanzspritze von bis zu 6.000 Euro. Die Prämie soll vor allem Privatpersonen mit einem niedrigen Einkommen unterstützen. Ab heute ist das Förderportal freigeschaltet. Jasmin Kohler aus unserer Radio Hannover Redaktion. Was gibt's denn da zu beachten?
1: Die Gelder werden nur an Privatpersonen mit einem Haushaltsjahreseinkommen von maximal 80.000 Euro im Jahr ausgezahlt. Gefördert werden da alle Neufahrzeuge mit rein batterieelektrischem Antrieb, aber auch Plug-in-Hybride. Die Kaufprämie kann rückwirkend beantragt werden für alle Fahrzeuge, die nach dem 1. Januar zugelassen worden sind.
0: Es heißt ja, bis zu 6.000 Euro Förderung sind möglich. Wie wird denn das berechnet?
1: Die Summe ist sozial gestaffelt und orientiert sich am Einkommen und an der Familiengröße. Die Basisförderung beträgt 3.000 Euro für rein batterieelektrische Fahrzeuge und 1.500 Euro für Plug-in-Hybride. Pro Kind werden dann noch 500 Euro zusätzlich gezahlt, aber bis maximal 1.000 Euro. Käuferinnen und Käufer mit einem Haushaltseinkommen von unter 60.000 Euro erhalten 1.000 Euro zusätzlich. Menschen mit weniger als 45.000 Euro Haushaltseinkommen noch einmal 1.000. Also, daraus ergibt sich für Menschen aus der niedrigeren Einkommensgruppe mit zwei Kindern eine Maximalförderung von 6.000 Euro für ein E-Auto, 4.500 Euro für ein Plug-in-Hybrid.
0: 3 Milliarden Euro sind insgesamt im Topf. Damit will der Staat die E-Mobilität in Deutschland ankurbeln. Heute geht das Förderportal für die E-Auto-Prämie online.

0: Moin, hier ist Radio Hannover um kurz vor 8:30. Gleich mit der Titelmusik zu einem Film, ja, der eigentlich zu einer meiner schönsten Kindheitserinnerungen hört, aber auch das ein oder andere Kindheitstrauma tatsächlich ausgelöst hat. Vielleicht geht's euch auch so. Vielleicht stellen sich bei euch auch die Nackenhaare auf, wenn ihr daran denkt, wie plötzlich der Wolf Morg aufgetaucht ist, wie die alte Mauler aus dem Moor hochgekommen ist oder auch wie Atreus Pferd dann gestorben ist. Auch ganz, ganz schlimme Szene, ehrlich gesagt. Aus Die unendliche Geschichte, wie gesagt, ein unglaublich guter Film, der eben aber auch so seine Tücken hat bei den Szenen. Dafür die Filmmusik einfach unvergleichlich toll. Never Ending Story ist gleich unser Radio Nova Classic Hits.
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0: Radio Hannover, der Verkehrsservice mit einer neuen Meldung für die A7 Richtung Hannover. Zwischen Großburg-Wedel und Altwarmbüchen liegen Reifenteile auf der Fahrbahn. Und nochmal Gegenstände auf der B3 Richtung Hannover zwischen Schillerslage und Burgdorf B188. Ein Müllsack auf der Straße.
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0: Guten Morgen, es ist 8:30.
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2: Mit Jasmin Kohler, guten Morgen. Auf dem Raschplatz hinter dem Hauptbahnhof Hannover wird es zur Fußball-Weltmeisterschaft wohl kein großes Public Viewing geben. Stand jetzt hat sich nach Angaben der Stadt kein Veranstalter dafür gefunden. Dafür wird es wohl ein großes Public Viewing auf dem Waterloo-Platz geben. Veranstalter Romek Manz ist aktuell in Gesprächen mit der Stadt. Er will dort mindestens alle Deutschlandspiele zeigen und auch das Finale. Trotz späterer Anstoßzeiten wegen der Zeitverschiebung rechnet Manz mit viel Publikum.
3: Ich kann mir nicht vorstellen, dass sich Leute davon abhalten lassen, diese Deutschlandspiele zu sehen, auch wenn der Anstoßzeit manchmal erst um 22 Uhr ist. Aber beispielsweise beim ersten Gruppenspiel ist es 19 Uhr. Besser kann es eigentlich gar nicht sein. Deswegen kann ich mir nicht vorstellen, dass es weniger Leute anspricht, eher mehr.
2: Rein rechnerisch wäre vor der Waterloo-Säule Platz für bis zu 18.000 Menschen. Zuletzt bei der EM hatte die Stadt dort bis zu 10.000 genehmigt. Hannover bleibt eine Stadt der Zuwanderung. Jedes Jahr kommen mehr als 7.000 Menschen aus dem Ausland in die Landeshauptstadt. Das zeigt ein neuer Bericht der städtischen Sozialplanung. Demnach ist inzwischen etwa jede achte Einwohnerin bzw. jeder achte Einwohner Hannovers seit 2015 nach Deutschland eingewandert. Viele von ihnen sind vergleichsweise jung und kommen vor allem aus beruflichen Gründen oder für Studium in die Stadt. Der Bericht zeigt außerdem, dass sich Neueingewanderte zunächst häufiger in zentralen Stadtteilen ansiedeln, etwa in Mitte der Nordstadt oder Linden-Süd. Später ziehen viele in Stadtrandlagen wie Mühlenberg, Leinhausen und Farnheide. Wichtig für das Ankommen seien laut Stadt vor allem gute Beratungsangebote, Sprache und Zugang zu Wohnraum. Ziel sei es, die Infrastruktur für Zuwanderung weiter auszubauen und Teilhabe zu verbessern.
1: Und jetzt noch mehr Kurzmeldungen für die ganze Region Hannover.
2: Nachdem gestern umfangreiche Signalstörungen den S-Bahn-Verkehr im Norden teils lahmgelegt hatten, kommt es heute im Westen zu neuen Problemen. Betroffen ist die Linie S2 aus Hannover in Richtung Wunstorf. Wegen eines Gleislagefehlers enden die Züge derzeit vorzeitig in Seelze, voraussichtlich noch bis morgen. Als Ausgleich hält die Linie S1 zusätzlich in Dedensen-Gümmer. Im Tarifstreit bei der Deutschen Telekom weitet die Gewerkschaft Verdi ihre Warnstreiks aus. Von heute bis Donnerstag sind bundesweit Aktionen geplant, auch in Hannover. Hier gibt es heute einen Sternmarsch zum Maschsee. Anschließend ist dort um 12.30 Uhr eine Kundgebung vorgesehen. Verdi fordert unter anderem 6,6% mehr Lohn. Die nächste Verhandlungsrunde ist für kommende Woche angesetzt. Hannovers Rocklegenden im Fernsehen. Die Scorpions stehen heute im Mittelpunkt von Sing meinen Song. In der Vox-Sendung werden ihre größten Hits von anderen Künstlern neu interpretiert, darunter Klassiker wie Wind of Change und Still Loving You.
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4: Angenehme 12 Grad aktuell in Miesburg, in Mittelfeld und in Uetze. Dazu leichte Wolken und Sonnenschein. So wird es auch erstmal in den nächsten Stunden bleiben. Es ändert sich nur leider zum Nachmittag hin. Da ziehen wieder Wolken auf und auch ein bisschen Regen ist gemeldet. Der soll auch in der Nacht runterkommen. Dazu gibt es heute Höchstwerte von 18 Grad. Die sind auch morgen am Mittwoch drin. Und da läuft es eigentlich genau andersrum. Also es gibt erstmal Regen, später wird es dann freundlicher mit bis zu 5 Sonnenstunden.
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4: A2 Richtung Hannover zwischen Peine und Hemelerwald. Da gibt es aktuell 6 Kilometer stockenden Verkehr im Baustellenbereich. Dann Vorsicht auf der A7 Richtung Hannover zwischen Großburgwedel und Altbeimbüchen. Reifenteile liegen auf der Straße. A352 Richtung Hannover Nord zwischen Engelbostel und Flughafen. Plastikteile auf der Straße. Genau genommen liegt da ein großer Benzinkanister. Dann B3 Richtung Hannover zwischen Schillerslage und Burgdorf. B188 ein Müllsack auf der Straße. Die B3 ist gesperrt zwischen Tiedenwiese und Pattensen und zwar in beiden Richtungen. Da läuft aktuell eine Unfallaufnahme mit einem Rettungshubschrauber. Wenn ihr euch auskennt, umfahrt das Gebiet am besten weiträumig. freue mich. Und noch B6, B3, der Messeschnellweg zwischen Mittelfeld und Pferdeturm, gibt es aktuell 3 Kilometer Stau.
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4: So, das dauert nicht so lang, denn aktuell gibt's noch keine Meldung auf unserer Facebook-Seite Blitzer Hannover. Wenn ihr noch was entdeckt, sagt uns doch gerne Bescheid. Ich bin Marie Müller und wünsche euch eine gute und sichere Fahrt.

0: Ein Arbeitstag, der mit Bryan Adams startet, kann eigentlich gar nicht so schlecht werden. Cuts Like a Knife hier bei Radio Hannover um 8.43 Uhr. Ja, in gut drei Wochen, am 11. Juni, da beginnt sie, die Fußball-Weltmeisterschaft 2026. Allerdings ohne große Fanmeile vor dem Brandenburger Tor in Berlin. Und wegen der Zeitverschiebung werden viele Spiele in Deutschland ja erst am späten Abend oder in der Nacht angepfiffen. Was heißt das aber jetzt für uns, für Hannover? Das weiß Maike Malsche aus unserer Redaktion. Maike, wie sieht's denn in der Stadt mit großem Public Viewing aus?
1: Also Stand jetzt wird es zumindest keine große WM-Arena auf dem Raschplatz geben, hinter dem Hauptbahnhof. Ich habe bei der Stadt nachgefragt und da hat man mir gesagt, dass sich bisher kein Veranstalter gefunden hat, der dort ein großes Public Viewing ausrichten will. Okay. Hoffnung gibt's dafür aber für den Waterloo-Platz. Gastrobetreiber Romek Manns ist aktuell in guten Gesprächen mit der Stadt über ein großes Public Viewing, wie zuletzt zur Europameisterschaft.
2: Es gibt so wie vor zwei Jahren wieder eine Monster-LED-Leinwand vor der Waterloo-Säule. Wir zeigen mindestens alle Deutschlandspiele, so viel steht schon fest. Und das Finale. Es gibt wieder einen Food Court, wie letztes Mal auch, und Getränke mit hoffentlich dem genauso guten Wetter wie vor zwei Jahren, mit genauso einer ausgelassenen, friedlichen Stimmung.
1: Rein rechnerisch wäre vor der Waterloo-Säule Platz für bis zu 18.000 Menschen, sagt Manns. Zuletzt bei der EM hatte die Stadt dort bis zu 10.000 genehmigt.
0: Die Location am Waterloo-Platz, die wäre dann ja Hannovers größtes Public Viewing. Gemeinsames Rudelgucken geht ja aber natürlich auch in den vielen Kneipen und Biergärten hier bei uns in Hannover. Maike, was ist denn da zum Beispiel geplant?
1: Ja, beliebte Treffpunkte zum gemeinsamen Fußballgucken sind ja zum Beispiel der Waterloo-Biergarten und die Nordkurve. Und Betreiber Robert Kirchner will dort ebenfalls alle Spiele unserer Nationalmannschaft auf großer Leinwand zeigen.
3: Das absolute Highlight werden natürlich die Deutschlandspiele sein. Wir zeigen allerdings auch andere Spiele, sofern sie nicht nachts angepfiffen werden. Das heißt, Spiele, die um 2 oder 4 Uhr nachts oder gar 6 Uhr morgens angepfiffen werden, zeigen wir nicht.
1: Und auch im Biergarten Bischofshol könnt ihr gemeinsam Fußball gucken. Bei den Deutschlandspielen nimmt Betreiber Eckart Horst dann allerdings 5 Euro Eintritt.
4: Um dann so ein bisschen Ruhe reinzubringen, der Andrang wird wahrscheinlich sonst viel zu hoch sein. Wir haben dann noch Ordnungskräfte, die aufpassen, darauf achten, dass es nicht zu voll wird und dass jeder auch die Leinwände sehen kann.
1: Weitere beliebte Orte für ein Public Viewing sind die Biergärten Listerturm und 4 Jahreszeiten am Dürener Turm. Auch im kleinen Biergarten gegenüber vom Reimannseck am Weiße Kreuzplatz wird eine Leinwand zur WM aufgebaut. Betreiber Simon Ario erwartet gerade bei den Deutschlandspielen dann viel Publikum in den 3 Locations.
5: Die Anstoßzeiten, zumindest jetzt von den ersten 3 Spielen, würde ich jetzt mal noch als relativ human bezeichnen, also schon noch als gut machbar. Das ganz späte Anstoßen ist uns ja erspart geblieben. Deshalb gehen wir schon davon aus, dass wenn das Wetter stimmt, also wenn man draußen sitzen kann, der Andrang da schon recht hoch sein wird.
0: Los geht es mit der Fußball-Weltmeisterschaft am 11. Juni. Deutschland spielt dann zum ersten Mal am 14. Das ist ein Sonntag. Unsere Nationalmannschaft trifft dann auf den Karibikstar Curaçao. Anpfiff ist um 19 Uhr.
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eine Hymne an die geliebten Menschen an unserer Seite. You Are a Superstar von Take That, neu hier bei Radio Hannover. Ja, und als der Song hier neu rausgekommen ist, habe ich ihn sehr gefeiert. Ist mittlerweile auch schon wieder 10 Jahre her, kickt aber bis heute. Alice Merton mit No Roots.

0: Einfach gute Musik und die wichtigsten Infos für euren Dienstag. Hier ist Radio Hannover. Russlands Präsident Putin wird zu einem zweitägigen Staatsbesuch in China erwartet. Alles, was ihr sonst noch zum heutigen Tag wissen müsst, gleich bei uns in den Nachrichten in 6 Minuten nach Ziel.
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0: Guten Morgen, es ist 9 Uhr. Im Fall der Untreuevorwürfe gegen die ehemalige SPD-Ratsfrau Hülya Iri sind weitere Details bekannt geworden. Ihr Integrationsverein soll nicht nur öffentliche Fördergelder erhalten haben, sondern auch Spenden von Unternehmen. Mehr Infos dazu um 9:30 in den nächsten Hannover News. Jetzt ist es 9 Uhr.
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2: Ich bin Katrin Müller. Nur einmal am Tag die Preise erhöhen, nämlich um 12 Uhr. Diese Regelung gilt an deutschen Tankstellen. Dagegen wurde tausendfach verstoßen, wie eine Auswertung des Verbraucherdienstes Mehr Tanken zeigt.
3: Fast jede fünfte Tankstelle soll laut dieser Auswertung gegen die 12-Uhr-Regel verstoßen haben. Und das soll in dem beobachteten Zeitraum insgesamt rund 17.000 Mal passiert sein. Die meisten Verstöße wurden in Bayern festgestellt. In Berlin sei die Quote am niedrigsten. Der Bundesverband Freier Tankstellen nimmt Tankstellenbetreiber in Schutz. Der Prozess von der Preisänderung bis hin zur Datenübermittlung ans Kartellamt sei lang. Und verschiedene Faktoren könnten dazu führen, dass eine Preisänderung erst verzögert übermittelt wird. Fiona Reinhardt, Nachrichtenredaktion.
2: US-Präsident Donald Trump hat nach eigenen Angaben einen angeblich für heute geplanten Angriff auf den Iran abgesagt. Gleichzeitig soll das Militär demnach jederzeit bereit sein, einen umfassenden, groß angelegten Angriff zu beginnen, falls keine akzeptable Vereinbarung mit dem Iran erzielt werde. Laut Trump haben Saudi-Arabien, Katar und die Vereinigten Arabischen Emirate um eine Verschiebung um 3 Tage gebeten. Wer die neue Kaufprämie für Elektroautos nutzen will, kann die staatliche Unterstützung ab heute beantragen. Bundesumweltminister Carsten Schneider will das entsprechende Förderportal am Vormittag freischalten. Das Antragsverfahren soll digital ablaufen.
4: Erstmal brauchen die Interessierten eine Bund-ID, mit der sie sich bei den Behörden ausweisen können, denn der Antrag wird online gestellt. In dem Portal können dann die nötigen Nachweise hochgeladen werden. Neben reinen E-Autos werden auch die mit Reichweitenverlängerung und bestimmte Plug-in-Hybride gefördert. Es winken bis zu 6.000 Euro Prämie. Wie hoch der staatliche Zuschuss im Einzelnen ist, hängt von Fahrzeug, Einkommen und Familiengröße ab. 3 Milliarden Euro sind insgesamt im Fördertopf. Das Umweltministerium rechnet damit, dass die Mittel für die nächsten 2 Jahre reichen. Ursula Winkler, Nachrichtenredaktion.
2: Zum Fußball. Torwart Manuel Neuer wird nach Informationen der Bild als Nummer 1 im deutschen Nationalteam zur Fußball-WM in diesem Sommer reisen. Bundestrainer Julian Nagelsmann habe den bisherigen Stammkeeper Oliver Baumann angerufen und ihm mitgeteilt, dass er mit Bayern-Torhüter Neuer zwischen den Pfosten plane, heißt es. Baumann habe dem Bundestrainer zugesichert, dass er dem DFB-Team auch als Ersatzkeeper für die WM zur Verfügung steht.
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0: In den nächsten Stunden bleibt es erstmal freundlich mit leichten Wolken und Sonnenschein. Dazu aktuell 13 Grad in Ahlem, in Zooviertel und in Basinghausen. 18 Grad sind die Höchstwerte, die wir heute erreichen, bevor es dann am Nachmittag wieder grauer und regnerischer wird. Und der Regen hält sich auch erstmal bis morgen in den Vormittag, aber auch danach wieder freundlicher. Am Nachmittag lockert es auf und dann ist ab dem Mittwochnachmittag auch die Sonne dabei. Dazu gibt es gleiche Höchstwerte von 18 Grad.
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0: Ihr seid aktuell langsamer unterwegs auf der A2 Richtung Hannover. Zwischen Peine und Hemeler Wald gibt es 6 Kilometer stockenden Verkehr im Baustellenbereich. Dann eine Sperrung auf der B3 zwischen Tiedenwiese und Pattensen. Da ist die Straße in beiden Richtungen gesperrt, und zwar wegen einer Unfallaufnahme. Wenn ihr euch auskennt, dann solltet ihr das Gebiet am besten weiträumig umfahren. Und es ist ein neuer Blitzer reingekommen auf unserer Facebook-Seite Blitzer Hannover. Und zwar steht ein grauer Blitzer-Caddy in der Linsingenstraße, wenn ihr Richtung Hirtenweg unterwegs seid. Das hat Murat gemeldet. Vielen Dank dafür. Macht's gerne auch so. Wenn ihr was seht, einfach Bescheid sagen. Das geht übrigens auch über WhatsApp, über die 0151 23 13 19 13. Gute Fahrt.
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0: Und einen schönen Dienstagmorgen wünsche ich euch auch. Und den verbringt ihr hier natürlich mit einfach guter Musik. Madonna gleich, außerdem Michael Schulte und Bruce Hornsby and The Range mit That's the Way It Is.

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0: schönen Dienstag euch. Es ist 9:30.
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0: Mit Jasmin Kohler, guten Tag. Im Fall der Untreuevorwürfe gegen die ehemalige SPD-Ratsfrau Hülya Iri sind weitere Details bekannt geworden. Ihr Integrationsverein soll nicht nur öffentliche Fördergelder erhalten haben, sondern auch Spenden von Unternehmen. Laut einem Bericht der HAZ bekam der Verein Gelder im vierstelligen Bereich von der Sparkasse Hannover sowie von der Hannoverschen Volksbank etwa für einzelne Projekte oder Anschaffungen. Insgesamt soll Iri mehr als 1,3 Millionen Euro Fördermittel aus öffentlichen Töpfen eingeworben haben, unter anderem von der EU, dem Land Niedersachsen und der Region Hannover. Gegen die ehemalige Politikerin wird wegen des Verdachts der Veruntreuung ermittelt. Iri weist die Vorwürfe zurück. Der Verein gilt als insolvent. Holpriger Wochenstart bei der S-Bahn Hannover. Nachdem gestern umfangreiche Signalstörungen den Verkehr im Norden teils lahmgelegt hatten, kommt es heute im Westen zu neuen Problemen. Betroffen ist die Linie S2 aus Hannover in Richtung Wunsdorf. Wegen eines Gleislagefehlers enden die Züge derzeit vorzeitig in Seelze, voraussichtlich noch bis morgen. Als Ausgleich hält die Linie S1 zusätzlich in Dedensen-Gümmer. Dieser Halt war wegen parallel laufender Bauarbeiten ursprünglich gestrichen worden. Immerhin die Störungen im Norden sind inzwischen behoben. Die Linien S4, S6, 61 und S7 fahren wieder planmäßig. Hintergrund war ein Kabeldiebstahl zwischen Bennemühlen und Burgdorf.
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0: In Burgwedel-Tönse haben Kupferdiebe auf einem Firmengelände an den Kiesteichen zugeschlagen. Die Unbekannten klauten etwa 100 Meter Kupferkabel, der Wert rund 15.000 Euro. Zuvor hatten sie versucht, einen Container aufzubrechen und beschädigten einen Radlader. Zeugenhinweise nimmt das Polizeikommissariat Großburgwedel entgegen. Nach einem Verkehrsunfall in Laatzen sucht die Polizei Zeugen. An der Kreuzung B443 Keudinger Straße sind am vergangenen Freitagnachmittag ein Wohnmobil und ein Transporter frontal zusammengestoßen. Zwei Menschen wurden leicht verletzt. Unklar ist vor allem die Ampelschaltung zum Unfallzeitpunkt. Hannovers Rocklegenden im Fernsehen. Die Scorpions stehen heute im Mittelpunkt von Sing meinen Song. In der Vox-Sendung werden ihre größten Hits von anderen Künstlern neu interpretiert. Darunter Klassiker wie Wind of Change und Still Loving You.
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2: Ich bin schon sehr neidisch auf euch, wenn ihr heute vielleicht nicht arbeiten müsst und die Sonne am Vormittag genießen könnt. Zu der gibt es mich aktuell 14 Grad in Waldhausen, in Finnhorst und in Krenwinkel. Ja, und heute Nachmittag, wenn die meisten dann von uns Feierabend kriegen, da wird es dann wieder ungemütlicher. Regen kommt runter und der soll sich dann auch bis in die Nacht halten. Dazu heute Höchstwerte von 18 Grad. Auch morgen gibt es 18 Grad als Höchstwerte. Und eigentlich ist es wettertechnisch genau andersrum. Der Tag startet erstmal mit Regen, dann wird es zum Nachmittag freundlicher.
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2: Stockender Verkehr auf der A2 Richtung Hannover. Zwischen Peine und Hemeler Wald sind es aktuell 4 Kilometer stockender Verkehr, und zwar im Baustellenbereich. Dann ist die Straße gesperrt, also die B3, zwischen Tiedenwiese und Pattensen, und zwar in beiden Richtungen, denn da läuft aktuell eine Unfallaufnahme. Wenn ihr euch auskennt, umfahrt das Gebiet am besten weiträumig. Und noch ein Blitzer, gemeldet über unsere Facebook-Seite Blitzer Hannover. Da steht ein grauer Blitzer-Caddy. Ein grauer Blitzer-Caddy, so jetzt haben wir es. Und zwar in der Linsingstraße, wenn ihr Richtung Hirtenweg unterwegs seid. Das hat uns Murat gemeldet. Danke dafür. Und wenn ihr auch noch was seht, einfach Bescheid sagen. Ich bin Marie Müller, wünsche euch einen schönen Dienstag und eine gute Fahrt.

0: Radio Hannover um 21:15 gleich mit den Veranstaltungstipps. Vorher aber noch ein Blick auf die Straßen auf die A2 Richtung Hannover. Bei der Einfahrt Wunstorf-Kohlenfeld liegen aktuell Metallteile auf dem Beschleunigungsstreifen. Euch eine gute Fahrt, jetzt mit Dörte Hansen.
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2: Sie suchen Freiheit, Nähe und Lust. Sie lachen und sie ärgern sich. Die Menschenaffen. Ganz so wie wir Menschen. Die Lyrikerin Lara Rüther hat jahrelang in einem Primatenforschungsinstitut gearbeitet. Aus dem Alltag mit Affen stellte sie sich immer wieder dieselbe Frage. Was heißt es eigentlich, ein Mensch zu sein? Die Lesung ihres Essays Affenliebe von Lara Rüther heute um 19 Uhr im Literaturhaus Hannover. Ab 14 Euro gibt's die Tickets. Gemeinsam singen ist schwer angesagt und soll ja auch wahre Glücksgefühle freisetzen. Könnt ihr heute selber ausprobieren. Beim Rudelsingen im Pavillon. Auf dem Programm stehen Volkslieder, Rocksongs und Schlager, genauso wie aktuelle Radiohits. Start ist um 19.30 Uhr, Tickets kosten 18,50 Euro. Und in Desimos Spezialclub im Apollo gibt es wieder eine Überraschungs-Mix-Show. Heute mal mit Gastgebern, nämlich dem Kabarett-Duo Das Geld liegt auf der Fensterbank, Marie. Die anderen Gäste sind ja dann wie immer eine Überraschung, aber es gibt Hinweise. Mit dabei zum Beispiel jemand, der sich gut auskennt in Barbaras Rhabarberbar. Die Club-Mix-Show im Apollo. Heute mit After-Work-Vorstellung um 17.30 Uhr. Und nach der Tagesschau gibt es auch noch eine um 20.15 Uhr. Tickets kosten gut 30 Euro.
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0: Radio Hannover hier um kurz vor 10, gleich mit einer Nummer, die mir beim ersten Mal hören gleich einen Ohrwurm verpasst hat. Also macht euch schon mal bereit für euren, denn es gibt Stay, die neue Single von Leonir und Callum Scott.
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0: Im Fall der Untreuevorwürfe gegen die ehemalige SPD-Ratsfrau Hülya İri sind weitere Details bekannt geworden. Ihr Integrationsverein soll nicht nur öffentliche Fördergelder erhalten haben, sondern auch Spenden von Unternehmen. Das ist ein Thema um 9:30 in den nächsten Hannover News. Jetzt ist es 10 Uhr.
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2: Ich bin Katrin Müller. Tausende Tankstellen haben nach Darstellung eines Verbraucherdienstes gegen die im April eingeführte 12-Uhr-Regel verstoßen. Demnach erhöhten rund 3.000 von gut 15.200 Tankstellen bis zum Stichtag 11. Mai die Preise insgesamt rund 17.000 Mal zu unerlaubten Zeiten, wie aus einer Auswertung des Portals Mehr Tanken hervorgeht. Das war fast jede fünfte Tankstelle. Die Zahl der Angriffe auf Mitglieder von Parteien hat im vergangenen Jahr massiv zugenommen. Bundesweit registrierte die Polizei 5.140 Straftaten, die sich gegen Parteirepräsentanten oder Parteimitglieder richteten. Das war ein Anstieg um fast 40% gegenüber 2024, wie aus einer Antwort der Bundesregierung auf eine Anfrage der AfD-Fraktion hervorgeht.
3: Seit Jahren steigt die Zahl der Straftaten, die sich gegen Angehörige von Parteien richtet. Ein Grund für den nochmal deutlichen Zuwachs im vergangenen Jahr dürfte das aufgeheizte Klima im Wahlkampf Anfang 2025 gewesen sein. Mit mehr als 1.850 Fällen war die AfD besonders stark betroffen, aber auch CDU und Grüne. Die meisten Angriffe kommen aus dem rechten und linken Spektrum, heißt es. Diana Kramer, Nachrichtenredaktion.
2: Wer die neue Kaufprämie für Elektroautos nutzen will, kann die staatliche Unterstützung ab heute beantragen. Das Förderportal soll in Kürze freigeschaltet sein. Das Antragsverfahren läuft ausschließlich digital ab.
4: Gefördert werden E-Autos, bestimmte Plug-in-Hybride und Elektroautos mit sogenannten Reichweitenverlängerern. Ob Kauf oder Leasing spielt keine Rolle. Wichtig ist nur, dass das Auto dieses Jahr neu zugelassen wurde. Die Förderung kann also auch rückwirkend beantragt werden. Wie viel Geld man bekommt, hängt vom Fahrzeug ab, aber auch vom Einkommen und der Familiengröße. Bis zu 6.000 Euro sind maximal drin. Da die Anträge nur online gestellt werden können, ist eine Bund-ID Voraussetzung, also ein Konto, mit dem man sich online gegenüber Behörden ausweisen kann. Fiona Reinhardt, Nachrichtenredaktion.
2: Eine Reise mit einem Kreuzfahrtschiff haben in Deutschland im vergangenen Jahr so viele Menschen wie noch nie unternommen. Rund 1,5 Millionen Urlauber starteten eine Hochseekreuzfahrt von einem deutschen Hafen. Rund 4% mehr als im Vorjahr, wie das Statistische Bundesamt mitteilte. Während der Corona-Pandemie waren die Zahlen stark eingebrochen. Die jüngsten Passagierzahlen liegen aber nun sogar deutlich über denen des Vorpandemiejahres 2019.
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0: Endlich fühlt sich das mal wieder nach Frühling und nach Mai an. Mit 14 Grad und Sonnenschein auf der Bult in Isernhagen Süd und in Ronnenberg. 18 Grad sind heute maximal noch drin. Nur leider wird es am Nachmittag dann wieder grau. Da ist auch Regen gemeldet und der soll sich dann durch die Nacht ziehen. Auch morgen, der Mittwoch, startet erstmal mit Regen. Dann wird aber der Nachmittag freundlicher. Und dazu gibt es morgen auch nochmal Höchstwerte von 18 Grad.
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0: A2 Richtung Hannover zwischen Peine und Hemeler Wald. Aktuell 4 Kilometer stockender Verkehr im Baustellenbereich. Und weiterhin gesperrt ist die B3 und zwar zwischen Tiedenwiese und Pattensen in beiden Richtungen. Hier läuft immer noch eine Unfallaufnahme. Und wenn ihr euch auskennt, dann werdet ihr darum gebeten, das Gebiet weiträumig zu umfahren. Da wo es geht, gute Fahrt.
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0: Mit Marie Müller, ich wünsche euch einen schönen Dienstagvormittag. Und wenn ihr die Scorpions noch mal ganz neu kennenlernen wollt, dann könnt ihr das heute Abend im Fernsehen. Wo genau? Das erzählen wir euch gleich. Jetzt gibt's erstmal Billy Joel und We Didn't Start.

Eure Stimme der Stadt am Dienstag. Hier ist Radio Hannover um 21:15. Ja, und eigentlich müssen wir doch alle nur das hier hören. Und schon wissen wir, worum es geht. Um unsere Scorpions natürlich. Und die werden heute einen besonderen Auftritt haben. In der VOX-Sendung Sing meinen Song. Denn da sind die Scorpions heute Special Guests. Klaus Meine und Rudolf Schenker werden dabei sein, wenn andere Künstler ihre Songs ganz neu interpretieren. Mit dabei unter anderem Mark Forster, Giovanni Zarella, Unheilig oder auch Johannes Oerding. Wir haben für euch schon mal reingehört und einen kleinen Vorgeschmack.

Ich könnte mir vorstellen, dass das richtig emotional wird heute Abend. Legenden aus Hannover, also heute bei Sing meinen Song. Die Ausgabe mit den Scorpions, die seht ihr heute Abend um 20.15 Uhr bei Vox oder zum Streamen auf RTL+.

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0: Lange nicht mehr gehört, aber hier bei uns auf der 100,0. Eric Clapton mit I Can't Stand It. Es ist 10:30.
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2: Mit Jasmin Kohler, guten Tag. Im Fall der Untreuevorwürfe gegen die ehemalige SPD-Ratsfrau Hülya Iri sind weitere Details bekannt. Ihr Integrationsverein soll nicht nur öffentliche Fördergelder erhalten haben, sondern auch Spenden von Unternehmen. Laut einem Bericht der HAZ bekam der Verein Gelder im vierstelligen Bereich von der Sparkasse Hannover sowie von der Hannoverschen Volksbank, etwa für einzelne Projekte oder Anschaffungen. Insgesamt soll Iri mehr als 1,3 Millionen Euro Fördermittel aus öffentlichen Töpfen eingeworben haben, unter anderem von der EU, dem Land Niedersachsen und der Region Hannover. Gegen die ehemalige Politikerin wird wegen des Verdachts der Veruntreuung ermittelt. Iri weist die Vorwürfe zurück, der Verein gilt als insolvent. Hannover bleibt eine Stadt der Zuwanderung. Jedes Jahr kommen mehr als 7000 Menschen aus dem Ausland in die Landeshauptstadt. Das zeigt ein neuer Bericht der städtischen Sozialplanung. Demnach ist inzwischen etwa jede achte Einwohnerin bzw. jeder achte Einwohner seit 2015 nach Deutschland eingewandert. Viele von ihnen sind vergleichsweise jung und kommen vor allem aus beruflichen Gründen oder für Studium in die Stadt. Der Bericht zeigt außerdem, dass sich Neueingewanderte zunächst häufiger in zentralen Stadtteilen ansiedeln, etwa in Mitte der Nordstadt oder Linden-Süd. Später ziehen viele in Stadtrandlagen wie Mühlenberg, Leinhausen und Farnheide. Wichtig für das Ankommen seien laut Stadt vor allem gute Beratungsangebote, Sprache und Zugang zu Wohnraum. Ziel sei es, die Infrastruktur für Zuwanderung weiter auszubauen und Teilhabe zu verbessern.
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2: In Burgwedel-Tönse haben Kupferdiebe auf einem Firmengelände an den Kiesteichen zugeschlagen. Die Unbekannten klauten etwa 100 Meter Kupferkabel, der Wert rund 15.000 Euro. Zuvor hatten sie versucht, einen Container aufzubrechen und beschädigten einen Radlader. Zeugenhinweise nimmt das Polizeikommissariat Großburgwedel entgegen. Nach einem Verkehrsunfall in Laatzen sucht die Polizei jetzt Zeugen. An der Kreuzung B443 Keudinger Straße sind am vergangenen Freitagnachmittag ein Wohnmobil und ein Transporter frontal zusammengestoßen. Zwei Menschen wurden leicht verletzt. Unklar ist vor allem die Ampelschaltung zum Unfallzeitpunkt. Und noch ein Hinweis für eure Planung. Morgen und übermorgen fahren in Hannover keine Busse und Stadtbahnen. Verdi hat die Beschäftigten von Östra und Regiobus erneut zum Warnstreik aufgerufen. Der Betrieb wird ganztägig eingestellt. Nicht betroffen sind die S-Bahn, der Regionalverkehr und das On-Demand-Angebot Sprinti.
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3: Vielleicht schafft ihr es ja am Vormittag oder dann zur Mittagspause nochmal rauszukommen bei der Arbeit. Das lohnt sich nämlich. Aktuell gibt es Sonnenschein und leichte Wolken bei 15 Grad in der Südstadt, in Großbuchholz und in Mellendorf. Am Nachmittag zieht es sich dann wieder zu und Regen kommt runter. Das Ganze heute bei Höchstwerten von 18 Grad. Morgen am Mittwoch startet der Tag erstmal mit Regen, danach wird es freundlicher und es gibt nochmal maximal 18 Grad.
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3: A2 Richtung Hannover zwischen Peine und Themelerwald. Aktuell 4 Kilometer stockender Verkehr im Baustellenbereich. Und weiterhin gesperrt ist die B3 und zwar zwischen Tiedenwiese und Pattensen und zwar in beiden Richtungen. Da gibt es eine Unfallaufnahme. Wenn ihr euch auskennt, dann umfahrt das Gebiet am besten weiträumig. Da wo es geht, gute Fahrt und denkt dran, Hannover fährt fair. Ich bin Marie Müller und das hier sind die Patch-Up Boys.

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Dienstagvormittag, Radio Hannover hier bei Sonnenschein und 16 Grad hier bei uns in der Region Hannover. Da frage ich mich ja, ist das eigentlich schon warm genug, um das Fenster aufzudrehen und richtig laut mitzusingen, so dass alle hören, was man eben gerade im Radio hört? Also ich finde schon. Und dafür bekommt ihr jetzt auch einen Song, den ihr bestimmt von vorne bis hinten mitsingen könnt. Robbie Williams mit Feel.

0: Radio Nova am Dienstag um kurz vor 11. Wir haben ganz frische Musik aus Kanada für euch eingeflogen. Und zwar von Matrick. Victim of Luck, hört ihr gleich.
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0: Darf die Region Hannover das Aufstellen von Gartenhäusern und Spielgeräten verbieten? Genau darüber wird heute in Sehnebolzung gestritten. Weitere Infos bekommt ihr um 5:30 in den nächsten Hannover News. Jetzt ist es 11 Uhr.
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2: Ich bin Katrin Müller. Wer die neue Kaufprämie für Elektroautos nutzen will, kann die staatliche Unterstützung ab sofort beantragen. Das entsprechende Portal wurde während einer Pressekonferenz mit Bundesumweltminister Schneider freigeschaltet. Das Antragsverfahren soll digital ablaufen.
3: Erstmal brauchen die Interessierten eine Bund-ID, mit der sie sich bei den Behörden ausweisen können, denn der Antrag wird online gestellt. In dem Portal können dann die nötigen Nachweise hochgeladen werden. Neben reinen E-Autos werden auch die mit Reichweitenverlängerung und bestimmte Plug-in-Hybride gefördert. Es winken bis zu 6.000 Euro Prämie. Wie hoch der staatliche Zuschuss im Einzelnen ist, hängt von Fahrzeug, Einkommen und Familiengröße ab. 3 Milliarden Euro sind insgesamt im Fördertopf. Das Umweltministerium rechnet damit, dass die Mittel für die nächsten 2 Jahre reichen. Ursula Winkler, Nachrichtenredaktion.
2: Nach dem Einsturz eines Gründerzeithauses in Görlitz werden weiter 3 Menschen vermisst. Die Feuerwehr muss bei der Suche besonders vorsichtig vorgehen, weil möglicherweise noch Gas austritt. Die Ursache ist noch nicht geklärt, vieles deutet aber auf eine Gasexplosion hin.
4: Bei den Vermissten handelt es sich um 2 rumänische Frauen im Alter von 25 und 26 Jahren sowie um einen 48 Jahre alten Mann mit bulgarischer und deutscher Staatsangehörigkeit. Nach Angaben der Feuerwehr muss jeder Stein und jedes Brett per Hand angehoben werden, um mögliche Hohlräume mit Gas zu entdecken. In der Nacht waren auch 5 Spürhunde im Einsatz. Die Suche soll mindestens den ganzen Tag und notfalls auch die kommende Nacht dauern. Thomas Bleskin, Nachrichtenredaktion.
2: Tausende Tankstellen haben nach Darstellung eines Verbraucherdienstes gegen die im April eingeführte 12-Uhr-Regel verstoßen. Demnach erhöhten rund 3.000 von gut 15.200 Tankstellen bis zum Stichtag 11. Mai die Preise insgesamt rund 17.000 Mal zu unerlaubten Zeiten. Das geht aus einer Auswertung des Verbraucherdienstes Mehr tanken auf Basis von Daten der Markttransparenzstelle für Kraftstoffe hervor. Das war fast jede 5. Tankstelle. Am höchsten war die Quote laut Auswertung in Bayern, am niedrigsten in Berlin. Zum Fußball. Torwart Manuel Neuer wird nach Informationen der Bild als Nummer 1 im deutschen Nationalteam zur Fußball-WM reisen. Bundestrainer Julian Nagelsmann habe den bisherigen Stammkeeper Oliver Baumann angerufen und ihm mitgeteilt, dass er mit Bayern Torhüter Neuer im Tor plane, heißt es. Baumann habe dann Nagelsmann zugesichert, dass er beim DFB-Team auch als Ersatzkeeper für die WM zur Verfügung steht.
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0: Sehr angenehm ist das aktuell mit leichten Wolken und 16 Grad in Leinhausen, in Wülfel und in Brilling. 18 Grad sind heute noch drin. Der Nachmittag dann wieder grauer und Regen kann auch runterkommen bis in die Nacht. Auch morgen, der Mittwoch, startet dann erstmal mit Regen. Dann wird es aber im Laufe des Tages wieder freundlicher, auch bei bis zu 18 Grad.
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0: Die B3 bei Ilze ist zwischen Tiedenwiese und Patensinn weiterhin in beiden Richtungen gesperrt. Wenn ihr auskennt, umfahrt das Gebiet am besten weiträumig.
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0: Ein grauer Blitzer-Caddy steht in der Linsingenstraße und zwar Richtung Hirtenweg. Das hat uns Murat gemeldet. Vielen Dank dafür. Wenn ihr auch was seht, sagt gerne Bescheid. Sonst gute Fahrt.
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1: Wir haben nochmal Börsendaten an diesem Montagabend. 24.300 Punkte hat der DAX im Laufe des Tages übersprungen und sich damit leicht ins Plus gedreht an diesem Montag. Der Euro steht bei einem US-Dollar 16,50 rund. Auch das ein leichtes Plus für die europäische Gemeinschaftswährung. Der Goldpreis stagniert bei knapp 4.540 US-Dollar für die Feinunze und der Ölpreis dreht weiter ins Plus und knabbert an der Marke von 107 US-Dollar pro Barrel. Wir gucken noch rein in die Charts. Da vorne derzeit die Deutsche Börse, Rheinmetall und die Deutsche Telekom. Alle zwischen 3,5% und 5% im Plus. Und am Ende finden wir derzeit die Commerzbank, die Herrschaften von Mercedes-Benz und Porsche. Da geht's 1-2% nach unten heute an diesem Montag. Schönen Feierabend wünsche ich.
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2: Mit Jasmin Kohler, guten Tag. Einen so großen Ansturm erlebt die Buchhandlung auf der Listermeile eher selten. Aber heute erwartet Leunhagen und Paris hohen Besuch. Altkanzlerin Angela Merkel kommt am Nachmittag zur Signierstunde ihrer Biografie Freiheit. Einlass gibt es nur mit Ticket und die waren schnell vergriffen. Rund 450 Besucherinnen und Besucher dürfen dabei sein, haben dann im Schnitt allerdings nur etwa 8 Sekunden Zeit. Denn Merkel bleibt insgesamt nur eine Stunde. Inhaber Dirk Eberitsch hat deshalb für einen reibungslosen Ablauf vorgesorgt.
3: Wir haben eine Menge Leute, die in den Schlangen stehen und darauf hinweisen, dass man doch bitte zügig durchkommt, sonst kommen nicht alle durch. Tatsächlich hat die Kanzlerin oder Ex-Kanzlerin, muss man ja sagen, auch erlaubt, dass Handys uns gegeben werden. Wir haben 3 Leute da, die dann auch beim Signieren noch Fotos machen. Also es ist perfekt organisiert. Sportlich wird's.
2: Am Abend geht es für Angela Merkel weiter ins ausverkaufte Theater am EGI. Dort wird sie aus ihren Memoiren vorlesen. Darf die Region Hannover das Aufstellen von Gartenhäusern und Spielgeräten verbieten? Genau darüber wird heute in Sehende-Bolzum gestritten. Das Verwaltungsgericht Hannover verhandelt mehrere Fälle. Es geht um Grundstücke im Baugebiet Kleiner Mühlenberg. Eigentümer wehren sich dort gegen Auflagen, bestimmte Anlagen in ihren Gärten zu entfernen, darunter Gartenhäuser, Sitzecken und gepflasterte Flächen. Die Region beruft sich dabei auf den Bebauungsplan und ein sogenanntes Pflanzgebot für Teile der Grundstücke. Die Kläger halten diese Vorgaben dagegen für zu streng und unverhältnismäßig.
1: Und jetzt noch mehr Kurzmeldungen für die ganze Region Hannover.
2: Der Klimawandel verändert auch die Welt der Bakterien. Ein neues Forschungsprojekt in Hannover geht der Frage nach, wie sich Mikroorganismen an steigenden Temperaturen, Trockenheit und Extremwetter anpassen. Daran beteiligt sind die Leibniz-Universität, die Medizinische Hochschule und die Tierärztliche Hochschule. Ziel ist es, herauszufinden, welche Folgen das für Menschen, Tiere und Pflanzen haben könnte. Finanziert wird das Projekt mit 3,2 Millionen Euro vom Land Niedersachsen und der Volkswagen Stiftung. Spurensuche in der Wedemark zwischen Schlage Ickhorst und der L190 ist ein historischer Ganzmeilenstein aus dem 19. Jahrhundert spurlos verschwunden. Der kleine Granitobelisk markierte früher die Entfernung nach Hannover und gehörte zu einem alten Orientierungssystem entlang der Straßen. Wo der Stein geblieben ist, ist unklar. Hinweise, aber auch alte Fotos nimmt die Forschungsgruppe Meilensteine entgegen. Und noch ein Hinweis für eure Planung. Morgen und übermorgen fahren in Hannover wieder keine Busse und Stadtbahnen. Verdi hat die Beschäftigten von Östra und Regiobus erneut zum Warnstreik aufgerufen. Der Betrieb wird ganztägig eingestellt. Nicht betroffen sind die S-Bahn, der Regionalverkehr und das On-Demand-Angebot Sprinti.
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2: 17 Grad sind es aktuell in Mittelfeld, in Finnhorst und in Sehende-Rethmar. Großartig wärmer wird es heute nicht mehr, aber die Sonne will uns heute durch den ganzen Tag begleiten. Ganz vielleicht mischt sich da die eine kleinere Regenwolke nochmal mit, aber wild soll das nicht werden. Morgen dann ganz ähnlich, aber der Blick auf den Rest der Woche, der macht richtig Spaß. Ganz viel Sonnenschein wird vorhergesagt bei Temperaturen über 20 Grad.
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2: Ein Hinweis für die B3 in Richtung Hannover zwischen Tiedenwiese und Pattensen in beiden Richtungen bis auf Weiteres gesperrt. Ortskundige Autofahrer werden gebeten, das Gebiet weiträumig zu umfahren. Hier hat es wohl einen Unfall gegeben und dort laufen die Bergungsarbeiten. Ansonsten sind die Straßen soweit in der Region Hannover frei. Noch ein Hinweis für Hannovers Innenstadt aktuell. Gibt es einen Sternmarsch zum Maschsee von Beschäftigten der Deutschen Telekom. Dort wird heute demonstriert. Dort könnte es hier oder da etwas enger auf den Straßen werden und ihr müsstet mehr Zeit einplanen. Aber wie gesagt, sonst sind die Straßen frei. Kommt gut ans Ziel.

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0: Darf die Region Hannover das Aufstellen von Gartenhäusern und Spielgeräten verbieten? Genau darüber wird heute in Sehende-Bolzum gestritten. Das ist ein Thema in unseren Hannover News um 12:30. Jetzt ist es gleich 12 Uhr.
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2: Ich bin Katrin Müller. Wer die neue Kaufprämie für Elektroautos nutzen will, kann die staatliche Unterstützung ab sofort beantragen. Das entsprechende Portal wurde während einer Pressekonferenz mit Bundesumweltminister Schneider freigeschaltet.
3: Gefördert werden E-Autos, bestimmte Plug-in-Hybride und Elektroautos mit sogenannten Reichweitenverlängerern. Ob Kauf oder Leasing spielt keine Rolle. Wichtig ist nur, dass das Auto dieses Jahr neu zugelassen wurde. Die Förderung kann also auch rückwirkend beantragt werden. Wie viel Geld man bekommt, hängt vom Fahrzeug ab, aber auch vom Einkommen und der Familiengröße. Bis zu 6.000 Euro sind maximal drin. Da die Anträge nur online gestellt werden können, ist eine Bund-ID Voraussetzung, also ein Konto, mit dem man sich online gegenüber Behörden ausweisen kann. Fiona Reinhardt, Nachrichtenredaktion.
2: Tausende Tankstellen haben nach Darstellung eines Verbraucherdienstes gegen die im April eingeführte 12-Uhr-Regel verstoßen. Demnach erhöhten rund 3.000 von gut 15.200 Tankstellen bis zum Stichtag 11. Mai die Preise insgesamt rund 17.000 Mal zu unerlaubten Zeiten, wie aus einer Auswertung des Portals Mehr Tanken hervorgeht. Das war fast jede fünfte Tankstelle. Die Zahl der Angriffe auf Mitglieder von Parteien hat im vergangenen Jahr massiv zugenommen. Bundesweit registrierte die Polizei 5.140 Straftaten, die sich gegen Parteirepräsentanten oder Parteimitglieder richteten. Das war ein Anstieg um fast 40% gegenüber 2024, wie aus einer Antwort der Bundesregierung auf eine Anfrage der AfD-Fraktion hervorgeht.
4: Seit Jahren steigt die Zahl der Straftaten, die sich gegen Angehörige von Parteien richtet. Ein Grund für den nochmal deutlichen Zuwachs im vergangenen Jahr dürfte das aufgeheizte Klima im Wahlkampf Anfang 2025 gewesen sein. Mit mehr als 1.850 Fällen war die AfD besonders stark betroffen, aber auch CDU und Grüne. Die meisten Angriffe kommen aus dem rechten und linken Spektrum, heißt es. Diana Kramer, Nachrichtenredaktion.
2: Eine Reise mit einem Kreuzfahrtschiff haben in Deutschland im vergangenen Jahr so viele Menschen wie noch nie unternommen. Rund 1,5 Millionen Urlauber starteten eine Hochseekreuzfahrt von einem deutschen Hafen. Rund 4% mehr als im Vorjahr, wie das Statistische Bundesamt mitteilte. Während der Corona-Pandemie waren die Zahlen stark eingebrochen. Die jüngsten Passagierzahlen liegen aber nun sogar deutlich über denen des Vorpandemiejahres 2019.
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0: 18 Grad sind's in Herrenhausen, im Heideviertel und in Gleidingen. Die Sonne, die lacht über der Region Hannover und begleitet uns heute auch durch den Tag. Wärmer wird zwar nicht, aber es bleibt überwiegend trocken. Das sieht dann morgen schon wieder ein bisschen anders aus. Gleichbleibende Temperaturen, aber deutlich feuchter. Aber wenn wir das geschafft haben, dann wird's richtig schön. Zu Pfingsten hin erreichen wir Temperaturen, die ja schon an die 30 Grad klettern wollen. Auf jeden Fall über 20 Grad. Und ganz viel Sonnenschein.
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0: Ein Hinweis für die B3 Eze in Richtung Hannover. Zwischen Tiedenwiese und Pattensen hat es einen Unfall gegeben. Dort ist in beiden Richtungen bis auf Weiteres gesperrt. Dort laufen die Bergungsarbeiten. Wer sich auskennt, sollte die Stelle lieber umfahren. Sonst sind die Straßen in der Region soweit frei. Ein Hinweis noch für Hannovers Innenstadt. Heute gibt es einen Sternmarsch von Beschäftigten der Deutschen Telekom, die demonstrieren im Tarifstreit und laufen zum Maschsee rüber. Dort wird es dann eine Kundgebung um 12.30 Uhr geben. Hier und da könnte es also ein bisschen länger dauern. Gute Fahrt!
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1: Mit Jasmin Kohler, guten Tag. Einen so großen Ansturm erlebt die Buchhandlung auf der Listermeile eher selten. Aber heute erwartet Leuenhagen und Paris hohen Besuch. Altkanzlerin Angela Merkel kommt am Nachmittag zur Signierstunde ihrer Biografie Freiheit. Einlass gibt es nur mit Ticket und die waren schnell vergriffen. Rund 450 Besucherinnen und Besucher dürfen dabei sein, haben dann im Schnitt allerdings nur etwa 8 Sekunden Zeit. Denn Merkel bleibt insgesamt nur eine Stunde. Inhaber Dirk Eberitsch hat deshalb für einen reibungslosen Ablauf vorgesorgt.
2: Wir haben eine Menge Leute, die in den Schlangen stehen und darauf hinweisen, dass man doch bitte zügig durchkommt, sonst kommen nicht alle durch. Tatsächlich hat die Kanzlerin oder Ex-Kanzlerin, muss man ja sagen, auch erlaubt, dass Handys uns gegeben werden. Wir haben 3 Leute da, die dann auch beim Signieren noch Fotos machen. Also es ist perfekt organisiert. Sportlich wird's.
1: Am Abend geht es für Angela Merkel weiter ins ausverkaufte Theater am EGI. Dort wird sie aus ihren Memoiren vorlesen. Darf die Region Hannover das Aufstellen von Gartenhäusern und Spielgeräten verbieten? Genau darüber wird heute in Sehende-Bolzum gestritten. Das Verwaltungsgericht Hannover verhandelt mehrere Fälle. Es geht um Grundstücke im Baugebiet Kleiner Mühlenberg. Eigentümer wehren sich dort gegen Auflagen, bestimmte Anlagen in ihren Gärten zu entfernen, darunter Gartenhäuser, Sitzecken und gepflasterte Flächen. Die Region beruft sich dabei auf den Bebauungsplan und ein sogenanntes Pflanzgebot für Teile der Grundstücke. Die Kläger halten diese Vorgaben dagegen für zu streng und unverhältnismäßig.
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1: Der Klimawandel verändert auch die Welt der Bakterien. Ein neues Forschungsprojekt in Hannover geht der Frage nach, wie sich Mikroorganismen an steigenden Temperaturen, Trockenheit und Extremwetter anpassen. Daran beteiligt sind die Leibniz-Universität, die Medizinische Hochschule und die Tierärztliche Hochschule. Ziel ist es, herauszufinden, welche Folgen das für Menschen, Tiere und Pflanzen haben könnte. Finanziert wird das Projekt mit 3,2 Millionen Euro vom Land Niedersachsen und der Volkswagen Stiftung. Spurensuche in der Wedemark zwischen Schlage Ickhorst und der L190 ist ein historischer Ganzmeilenstein aus dem 19. Jahrhundert spurlos verschwunden. Der kleine Granitobelisk markierte früher die Entfernung nach Hannover und gehörte zu einem alten Orientierungssystem entlang der Straßen. Wo der Stein geblieben ist, ist unklar. Hinweise, aber auch alte Fotos nimmt die Forschungsgruppe Meilensteine entgegen. Und noch ein Hinweis für eure Planung. Morgen und übermorgen fahren in Hannover wieder keine Busse und Stadtbahnen. Verdi hat die Beschäftigten von Östra und Regiobus erneut zum Warnstreik aufgerufen. Der Betrieb wird ganztägig eingestellt. Nicht betroffen sind die S-Bahn, der Regionalverkehr und das On-Demand-Angebot Sprinti.
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1: Auch eigentlich ganz schön heute. Aktuell sind es 18 Grad in Davenstedt, in Bemerode und in Großburg-Wedel. Der Nachmittag bleibt weitgehend sonnig. Hier und da könnte es vielleicht noch mal ein bisschen tröpfeln, aber nicht viel. Morgen, dann kommt da schon wieder mehr runter. Es wird zwar ähnlich warm, aber deutlich nasser. Ist vielleicht nicht so verkehrt, da können die Pflanzen noch mal richtig auftanken. Denn zu Pfingsten wird es dann richtig sonnig bei über 20 Grad.
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1: Aktuell noch der Hinweis auf der B3 Itze Richtung Hannover. Zwischen Tiedenwiese und Pattensen hat es einen Unfall gegeben. Dort laufen aktuell Bergungsarbeiten. In beiden Richtungen ist die Straße bis auf Weiteres gesperrt. Wer sich auskennt, sollte die Stelle am besten umfahren. Sonst liegen keine weiteren Verkehrsmeldungen vor. Kommt gut und sicher ans Ziel.

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0: Auf der Listermeile könnte es heute Nachmittag unerwartet voll werden, denn viele Schaulustige wollen sicherlich einen Blick auf Altkanzlerin Angela Merkel erhaschen. Sie ist heute in der Stadt. Die ganze Geschichte um 13:30, jetzt ist es gleich 13 Uhr.
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2: Ich bin Katrin Müller. Wer die neue Kaufprämie für Elektroautos nutzen will, kann die staatliche Unterstützung ab sofort beantragen. Das entsprechende Portal wurde während einer Pressekonferenz mit Bundesumweltminister Schneider freigeschaltet. Das Antragsverfahren soll digital ablaufen.
3: Erstmal brauchen die Interessierten eine Bund-ID, mit der sie sich bei den Behörden ausweisen können, denn der Antrag wird online gestellt. In dem Portal können dann die nötigen Nachweise hochgeladen werden. Neben reinen E-Autos werden auch die mit Reichweitenverlängerung und bestimmte Plug-in-Hybride gefördert. Es winken bis zu 6.000 Euro Prämie. Wie hoch der staatliche Zuschuss im Einzelnen ist, hängt von Fahrzeug, Einkommen und Familiengröße ab. 3 Milliarden Euro sind insgesamt im Fördertopf. Das Umweltministerium rechnet damit, dass die Mittel für die nächsten 2 Jahre reichen. Ursula Winkler, Nachrichtenredaktion.
2: Nach dem Einsturz eines Gründerzeithauses in Görlitz werden weiter 3 Menschen vermisst. Die Feuerwehr muss bei der Suche besonders vorsichtig vorgehen, weil möglicherweise noch Gas austritt. Die Ursache ist noch nicht geklärt, vieles deutet aber auf eine Gasexplosion hin.
4: Bei den Vermissten handelt es sich um 2 rumänische Frauen im Alter von 25 und 26 Jahren sowie um einen 48 Jahre alten Mann mit bulgarischer und deutscher Staatsangehörigkeit. Nach Angaben der Feuerwehr muss jeder Stein und jedes Brett per Hand angehoben werden, um mögliche Hohlräume mit Gas zu entdecken. Die Suche soll mindestens den ganzen Tag und notfalls auch die kommende Nacht dauern. Thomas Bleskin, Nachrichtenredaktion.
2: Tausende Tankstellen haben nach Darstellung eines Verbraucherdienstes gegen die im April eingeführte 12-Uhr-Regel verstoßen. Demnach erhöhten rund 3.000 von gut 15.200 Tankstellen bis zum Stichtag 11. Mai die Preise insgesamt rund 17.000 Mal zu unerlaubten Zeiten. Das geht aus einer Auswertung des Verbraucherdienstes Mehr Tanken auf Basis von Daten der Markttransparenzstelle für Kraftstoffe hervor. Das war fast jede 5. Tankstelle. Am höchsten war die Quote laut Auswertung in Bayern, am niedrigsten in Berlin. Der Film- und Fernsehschauspieler Alexander Held ist tot. Er starb bereits am vergangenen Dienstag im Alter von 67 Jahren, überraschend nach kurzer Krankheit, wie der eng mit ihm befreundete TV-Produzent Sven Burgemeister der dpa mitteilte. Held lebte zuletzt im österreichischen Erl in Tirol und war unter anderem bekannt für seine Rolle in der ZDF-Krimireihe München Mord. Zudem spielte der gebürtige Münchner in Filmen wie Sophie Scholl, Die letzten Tage, Der Schuh des Manitou oder Der Untergang.
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0: Bei euch auf der Bult und in Seehorst und in Hiddesdorf sind es aktuell 18 Grad und ist eigentlich ganz schön heute. Auch gerade jetzt so in der Mittagspause Sonnenschein und der bleibt uns erhalten über Nachmittag. Ganz vielleicht mischt sich da noch die eine oder andere kleine Regenwolke unter, aber wild wird das nicht. Morgen ähnlich warm, aber nasser und ja, das ist schon gut. So freut sich der Garten, denn zum Wochenende wird es richtig warm und trocken.
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0: Die Straßen sind soweit frei. Wir haben aber immer noch den Hinweis für die B3 Ilz in Richtung Hannover. Zwischen Tiedenwiese und Pattensen hat es einen Unfall gegeben. Dort laufen immer noch die Bergungsarbeiten. In beiden Richtungen ist dort die B3 bis auf Weiteres gesperrt. Wer sich auskennt, macht einen Bogen drum. Aber das ist auch die einzige Meldung, die aktuell vorliegt. Kommt gut und sicher ans Ziel.
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0: 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Vorsicht auf der Landesstraße 389 in der Region Hannover zwischen Arnum und Ohlendorf. In beiden Richtungen laufen Pferde auf der Fahrbahn. Die Landesstraße 389. Vorsicht zwischen Arnum und Ohlendorf. Jetzt ist es kurz nach 2:30.
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2: Mit Jasmin Kohler, guten Tag. Einen so großen Ansturm erlebt die Buchhandlung auf der Listermeile eher selten. Aber heute erwartet Leuenhagen und Paris hohen Besuch. Altkanzlerin Angela Merkel kommt am Nachmittag zur Signierstunde ihrer Biografie Freiheit. Einlass gibt es nur mit Ticket und die waren schnell vergriffen. Rund 450 Besucherinnen und Besucher dürfen dabei sein, haben dann im Schnitt allerdings nur etwa 8 Sekunden Zeit. Denn Merkel bleibt insgesamt nur eine Stunde. Inhaber Dirk Eberitsch hat deshalb für einen reibungslosen Ablauf vorgesorgt.
3: Wir haben eine Menge Leute, die in den Schlangen stehen und darauf hinweisen, dass man doch bitte zügig durchkommt, sonst kommen nicht alle durch. Tatsächlich hat die Kanzlerin oder Ex-Kanzlerin, muss man ja sagen, auch erlaubt, dass Handys uns gegeben werden. Wir haben 3 Leute da, die dann auch beim Signieren noch Fotos machen. Also es ist perfekt organisiert. Sportlich wird's.
2: Am Abend geht es für Angela Merkel weiter ins ausverkaufte Theater am EGI. Dort wird sie aus ihren Memoiren vorlesen. Darf die Region Hannover das Aufstellen von Gartenhäusern und Spielgeräten verbieten? Genau darüber wird heute in Sehende-Bolzum gestritten. Das Verwaltungsgericht Hannover verhandelt mehrere Fälle. Es geht um Grundstücke im Baugebiet Kleiner Mühlenberg. Eigentümer wehren sich dort gegen Auflagen, bestimmte Anlagen in ihren Gärten zu entfernen, darunter Gartenhäuser, Sitzecken und gepflasterte Flächen. Die Region beruft sich dabei auf den Bebauungsplan und ein sogenanntes Pflanzgebot für Teile der Grundstücke. Die Kläger halten diese Vorgaben dagegen für zu streng und unverhältnismäßig.
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2: Der Klimawandel verändert auch die Welt der Bakterien. Ein neues Forschungsprojekt in Hannover geht der Frage nach, wie sich Mikroorganismen an steigenden Temperaturen, Trockenheit und Extremwetter anpassen. Daran beteiligt sind die Leibniz-Universität, die Medizinische Hochschule und die Tierärztliche Hochschule. Ziel ist es, herauszufinden, welche Folgen das für Menschen, Tiere und Pflanzen haben könnte. Finanziert wird das Projekt mit 3,2 Millionen Euro vom Land Niedersachsen und der Volkswagen-Stiftung. Spurensuche in der Wedemark zwischen Schlage Ickhorst und der L190 ist ein historischer Ganzmeilenstein aus dem 19. Jahrhundert spurlos verschwunden. Der kleine Granitobelisk markierte früher die Entfernung nach Hannover und gehörte zu einem alten Orientierungssystem entlang der Straßen. Wo der Stein geblieben ist, ist unklar. Hinweise, aber auch alte Fotos nimmt die Forschungsgruppe Meilensteine entgegen. Und noch ein Hinweis für eure Planung. Morgen und übermorgen fahren in Hannover wieder keine Busse und Stadtbahnen. Verdi hat die Beschäftigten von Östra und Regiobus erneut zum Warnstreik aufgerufen. Der Betrieb wird ganztägig eingestellt. Nicht betroffen sind die S-Bahn, der Regionalverkehr und das On-Demand-Angebot Sprinti.
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0: Das Wetter ist, wie es ist, ne? Also so April halt im Mai. Was soll man sagen? Sonne scheint noch, es kommt jetzt aber zunehmend Regen zu uns in die Region Hannover. Und es zieht sich auch zu, bleibt dann aber wieder ein bisschen trocken. Naja, blicken wir drüber hinweg. Auch morgen wird es wieder viel regnen. Es wird dann zum Wochenende schön. Das ist die Hauptsache. Am Samstag sogar bis 27 Grad, dann sind sogar Gewitter drin. Und auch die kommende Woche um Pfingsten startet dann mit viel Sonne und Temperaturen um die 20 Grad.
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0: Die Polizei meldet folgende Störungen. Gerade schon gehört auf der B3 Elz-Hannover zwischen Tiedenwiese und Pattensen. Beide Richtungen aktuell gesperrt. Gefahr auf der Landesstraße 389, Kreisregion Hannover zwischen Arnum und Ohlendorf. In beiden Richtungen Pferde auf der Fahrbahn. Gute Meldung aber für die A2 Hannover-Dortmund zwischen Wunstorf-Kohlenfeld und Bad Nenndorf. Alle Fahrbahnen geräumt. Dort wieder freie Fahrt. Ansonsten keine Störungen gemeldet. Kommt gut in den Mittagspause, besser gesagt. Nicht, dass ihr hier ein bisschen zur Erregung seid, sage ich mal. Ne? Es muss ein bisschen cooler sein. Deswegen jetzt auch die Fanta 4. Sie ist

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0: Neue Details im Fall der Untreuevorwürfe gegen die ehemalige SPD-Ratsfrau. Ihr Integrationsverein soll neben öffentlichen Fördergeldern auch Spenden von Unternehmen bekommen haben. Die Einzelheiten bei uns um 14:30 in den Hannover News. Jetzt ist es 14:00.
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2: Ich bin Dirk Zeitler. Wer die neue Kaufprämie für Elektroautos nutzen will, kann die staatliche Unterstützung ab sofort beantragen. Das entsprechende Portal wurde während einer Pressekonferenz mit Bundesumweltminister Schneider freigeschaltet. Das Antragsverfahren soll digital ablaufen. Nur einmal am Tag erhöhen, nämlich um 12 Uhr. Diese Regelung gilt seit April an deutschen Tankstellen. Dagegen wurde tausendfach verstoßen, wie eine Auswertung des Verbraucherdienstes Mehr Tanken zeigt. Regional zeigen sich dabei deutliche Unterschiede.
3: Fast jede fünfte Tankstelle soll laut dieser Auswertung gegen die 12-Uhr-Regel verstoßen haben. Und das soll in dem beobachteten Zeitraum insgesamt rund 17.000 Mal passiert sein. Die meisten Verstöße wurden in Bayern festgestellt. In Berlin sei die Quote am niedrigsten. Der Bundesverband Freier Tankstellen nimmt Tankstellenbetreiber in Schutz. Der Prozess von der Preisänderung bis hin zur Datenübermittlung ans Kartellamt sei lang. Und verschiedene Faktoren könnten dazu führen, dass eine Preisänderung erst verzögert übermittelt wird. Fiona Reinhardt, Nachrichtenredaktion.
2: Die von Bund und Ländern finanzierte Plattform jugendschutz.net hat im vergangenen Jahr mehr als 15.000 Verstöße gegen Jugendschutzbestimmungen im Netz registriert. Meistens ging es um Missbrauchsdarstellungen von Kindern und Jugendpornografie. Das geht aus dem Jahresbericht der Stelle hervor.
4: Es bleibt wohl eine hohe Dunkelziffer, denn längst nicht jeder Verstoß im Netz wird auf der Plattform gemeldet. Aber immerhin, in fast allen Fällen haben die Anbieter nach der Beschwerde die Verstöße aus dem Netz genommen und in etwa 2 von 5 Fällen wurden Ermittler eingeschaltet. Die Experten scannen Social Media und Co. auch selbst. Vor allem der zunehmende KI-Einsatz besorgt sie. So haben etwa künstlich generierte Influencer mit ihrer perfekten Welt oft negative Effekte für das Selbstbild der jungen User. Ursula Winkler, Nachrichtenredaktion.
2: Parallel zum Besuch von Kreml-Chef Putin in Peking hat Russland ein dreitägiges Großmanöver mit zehntausenden Soldaten und Übungen seiner Nuklearkräfte begonnen. Daran nehmen den Angaben zufolge auch 140 Flugzeuge, 73 Marineschiffe und 13 U-Boote teil. 8 dieser U-Boote seien Träger von Nuklearraketen.
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0: Das ist ja mal eine schöne Entwicklung. Jetzt noch Sonne bei uns in der Region Hannover, geht über in Regen. Und der Regen geht über in eine dichte Bewölkung. Das ist der Tag heute bei 17 Grad bei uns in der Region Hannover. Überall, ob jetzt in der Innenstadt, in der Wedemark oder auch im Kahlenberger Land. Morgen wechselhaft, auch dann wieder viel Regen, aber auch sonnige Abschnitte. Es wird dann tendenziell besser. Am Freitag schon 12 Stunden Sonne, Samstag 15 Stunden Sonne und 27 Grad. Also Pfingsten, das sieht schon deutlich besser aus als das Himmelfahrtswochenende.
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0: Die Polizei meldet freie Fahrt für die B441 Wunstorf-Hannover. Zwischen Abzweig nach Lute und Abzweig nach Deden sind Fahrbahnen geräumt. Bleibt noch die Sperrung aktuell übrig, und zwar von Elze nach Hannover zwischen Tiedenwiese und Pattensen in beiden Richtungen. Dort bitte diesen Bereich weiträumig umfahren.
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0: Angela Merkel ist in der Stadt heute und wir erinnern uns an dieses legendäre Interview, wo sie über den Politikbetrieb der Politiker gesagt hat, Männer. Ja. Und das hat Herbert Grönemeyer zum Anlass genommen, einen Song darüber zu schreiben. Nee, das war andersrum, ne? Den Song gab's, ja. Das ist ein 80er, den haben wir jetzt für euch. Ich wünsche euch viel Spaß mit Herbert Grönemeyer. Mein Name

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1: Wir haben nochmal Börsendaten an diesem Montagabend. 24.300 Punkte hat der DAX im Laufe des Tages übersprungen und sich damit leicht ins Plus gedreht an diesem Montag. Der Euro steht bei einem US-Dollar 16,50 rund. Auch das ein leichtes Plus für die europäische Gemeinschaftswährung. Der Goldpreis stagniert bei knapp 4.540 US-Dollar für die Feinunze und der Ölpreis dreht weiter ins Plus und knabbert an der Marke von 107 US-Dollar pro Barrel. Wir gucken noch rein in die Charts. Da vorne derzeit die Deutsche Börse, Rheinmetall und die Deutsche Telekom. Alle zwischen 3,5% und 5% im Plus. Und am Ende finden wir derzeit die Commerzbank, die Herrschaften von Mercedes-Benz und Porsche. Da geht's 1-2% nach unten heute an diesem Montag. Schönen Feierabend wünsche ich.
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2: Mit Anna Weiland. Guten Tag. Neue Details im Fall der Untreuevorwürfe gegen die ehemalige SPD-Ratsfrau Hülya Iri. Ihr Integrationsverein soll neben öffentlichen Fördergeldern auch Spenden von Unternehmen erhalten haben. Das berichtet die HAZ. Demnach gab es Gelder im vierstelligen Bereich von der Sparkasse Hannover sowie von der Hannoverschen Volksbank, etwa für einzelne Projekte oder Anschaffungen. Insgesamt soll Iri mehr als 1,3 Millionen Euro Fördermittel aus öffentlichen Töpfen eingeworben haben, unter anderem von der EU, dem Land Niedersachsen und der Region Hannover. Gegen die ehemalige Politikerin wird wegen des Verdachts der Veruntreuung ermittelt. Iri weist die Vorwürfe zurück. Der Verein gilt als insolvent. Niedersachsens Verkehrsminister Grant Hendrik Tonne befürwortet die neue E-Auto-Förderung als Chance für Wirtschaft und Mobilität. Heute ist das neue bundesweite Förderportal für Elektrofahrzeuge freigeschaltet worden. Die Prämie kann jetzt digital beantragt werden. Minister Tonne sieht darin einen bedeutenden Impuls für Niedersachsens wirtschaftliche Stärke als großes Automobilland. Zugleich stehe die Branche unter enormem Druck. Der Gewinn von Volkswagen zum Beispiel war im ersten Quartal 2026 eingebrochen, um mehr als ein Viertel verglichen mit dem Vorjahr. Volkswagen Nutzfahrzeuge ist einer der größten Arbeitgeber in der Region Hannover.
1: Und jetzt noch mehr Kurzmeldungen für die ganze Region Hannover.
2: Unbekannte sind in eine Zahnarztpraxis in Sehnde eingebrochen. Durch ein aufgehebeltes Fenster sind die Täter in die Praxis im Zuckerfabriksweg eingestiegen und haben dort die Räume durchsucht. Sie sind mit zahnmedizinischen Geräten geflüchtet. Angaben zur Schadenshöhe macht die Polizei aber nicht. In Burgwedel-Tönse haben Kupferdiebe auf einem Firmengelände an den Kiesteichen zugeschlagen und 100 Meter Kupferkabel gestohlen. Der Wert? Rund 15.000 Euro. Zuvor hatten sie versucht, einen Container aufzubrechen und beschädigten einen Radlader. Die Polizei sucht Zeugen. Und die Stadt Garbsen wird erneut als Fairtrade-Stadt ausgezeichnet. Seit 2014 hat die Stadt die Auszeichnung inne. Die Bestätigung der Auszeichnung sei ein schönes Zeugnis für die nachhaltige Verankerung des fairen Handels in Garbsen, sagt Bürgermeister Claudio Provenzano. Garbsen ist eine von mehr als 900 Fairtrade-Städten in Deutschland.
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3: In Laatzen, Isernhagen Süd und in Oberricklingen aktuell 18 Grad bei Sonne, aber es zieht sich langsam zu, kann jetzt auch regnen die nächste Zeit und es bleibt dann auch bewölkt. Morgen auch nochmal trist, das überschauen wir einfach ganz entspannt, denn zum Wochenende, zum Pfingstwochenende wird es richtig schön. Temperaturen bis 27 Grad, gerade der Samstag wird gerade richtig warm, zumindest aktuell der Stand heute. Dann bedeutet es aber auch das Gewitter aufziehen, aber auch danach bleibt es schön sonnig bei Temperaturen um die 20 Grad.
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3: A2, 4 Kilometer stockender Verkehr zwischen Braunschweig und Hannover, zwischen Peine und Lehrter Ost. Also wenn ihr von Braunschweig nach Hannover fahrt, dort zwischen Peine und Lehrter Ost, 4 Kilometer Stau. Grund ist dort die Baustelle. Und gute Meldung für die A352, Eckverbindung Hannover. Dort gab es eine Störung, die ist aufgehoben. Ansonsten eine gute und vor allen Dingen Freifahrt in den wunderbaren Dienstagnachmittag mit Radio Hannover und Jim Gardner. Das ist er hier. Ich bin Björn Stark. Hallo.

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1: Es gilt bis heute als großes Rätsel der Literaturgeschichte. Im Jahr 1926 verschwindet Kriminalautorin Agatha Christie plötzlich spurlos, wird erst 11 Tage später in einem Hotel entdeckt, in dem sie unter dem Namen der Geliebten ihres Mannes eingecheckt hatte. Christie selbst hat sich zu den Hintergründen nie geäußert, ein Theaterstück wagt aber einen Erklärungsversuch. Seht ihr heute im Theatersaal Langenhagen Vermisst, was geschah mit Agatha Christie? Ein Krimi-Musical. Läuft heute um 20 Uhr, Tickets gibt's ab 12,50 Euro. Tennessee lässt grüßen. Das Duo Adrian and Meredith bringt ein Stück amerikanisches Lebensgefühl nach Hannover. Bei dem Mix aus Folk, Americana und Balkanpop bleibt kein Tanzbein still.

0: Adrian and Meredith. Heute um 20 Uhr im Hölderlin 1. Eintritt frei, um Spenden wird gebeten. Hanne und Bernd führen eigentlich eine glückliche, aber festgefahrene Ehe im hohen Alter. Doch eines Tages steht Hannes Ex-Mann Kurt vor der Tür. Weil Kurt demenzkrank ist, kann er sich nicht erinnern, dass er und Hanne schon seit 20 Jahren geschieden sind. Das Paar nimmt ihn auf. Und obwohl erstmal eine neue Leichtigkeit in die Ehe einkehrt, gerät das Zusammenleben langsam aus den Fugen. Der verlorene Mann, so heißt der neue Film, heute um 20.30 Uhr im Kino am Raschplatz, Eintritt 8 Euro.
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0: Niedersachsens Wirtschaftsminister, Verkehrsminister Grant Henrik Tonne befürwortet die neuen E-Auto-Förderungen als Chance für Wirtschaft und Mobilität. Die Automobilindustrie stehe derzeit unter enormem Druck. So habe zum Beispiel Volkswagen zuletzt ja einen Gewinneinbruch gemeldet. Die Einzelheiten dazu natürlich bei uns in den Hannover News um 3:30. Jetzt wird es 15 Uhr.
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2: Ich bin Dirk Zeitler. Wer die neue Kaufprämie für Elektroautos nutzen will, kann die staatliche Unterstützung ab sofort beantragen. Das entsprechende Portal wurde während einer Pressekonferenz mit Bundesumweltminister Schneider freigeschaltet. Das Antragsverfahren läuft ausschließlich digital ab, rückwirkend für Zulassungen ab Januar.
3: Viele Interessierte standen offenbar schon in den Startlöchern. Bis zum Ende der Veranstaltung mit Umweltminister Schneider, die gerade mal eine halbe Stunde dauerte, gab es schon über 1800 Anträge. Für den Online-Antrag ist eine Bund-ID nötig, also ein Konto, mit dem man sich online bei Behörden ausweisen kann. Gefördert wird unter anderem der Kauf und das Leasing neuer E-Autos und bestimmter Plug-in-Hybride, die sowohl mit Strom als auch mit Treibstoff fahren können. Die Höhe des Zuschusses hängt von Fahrzeug, Einkommen und Familiengröße ab und kann bei bis zu 6.000 Euro liegen. Tine Klimach, Nachrichtenredaktion.
2: Das Europäische Parlament hat schärfere Regeln zum Schutz der Stahlindustrie vor billiger Konkurrenz aus Ländern wie China beschlossen. Eine Mehrheit der Abgeordneten stimmte in Straßburg dafür, dass deutlich weniger Stahl zollfrei in die EU eingeführt werden darf und darüber hinausgehende Importe mit einem höheren Strafzoll als bisher belegt werden. Vor allem aus China, Indien und der Türkei importierter günstiger Stahl macht den europäischen Herstellern zu schaffen. Die von Bund und Ländern finanzierte Plattform Jugendschutz.net hat im vergangenen Jahr mehr als 15.000 Verstöße gegen Jugendschutzbestimmungen im Netz registriert. Meistens ging es um Missbrauchsdarstellungen von Kindern und Jugendpornografie.
4: Es bleibt wohl eine hohe Dunkelziffer, denn längst nicht jeder Verstoß im Netz wird auf der Plattform gemeldet. Aber immerhin, in fast allen Fällen haben die Anbieter nach der Beschwerde die Verstöße aus dem Netz genommen und in etwa 2 von 5 Fällen wurden Ermittler eingeschaltet. Die Experten scannen Social Media und Co. auch selbst. Vor allem der zunehmende KI-Einsatz besorgt sie. So haben etwa künstlich generierte Influencer mit ihrer perfekten Welt oft negative Effekte für das Selbstbild der jungen User. Ursula Winkler, Nachrichtenredaktion.
2: Parallel zum Besuch von Kreml-Chef Putin in Peking hat Russland ein dreitägiges Großmanöver mit zehntausenden Soldaten und Übungen seiner Nuklearkräfte begonnen. Daran nehmen den Angaben zufolge auch 13 U-Boote teil. 8 dieser U-Boote seien Träger von Nuklearraketen.
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0: Es ist 17 Grad, oder es sind besser gesagt 17 Grad. Da wollen wir grammatikalisch auch ganz korrekt bleiben. Bei uns in der Region Hannover. Und ihr habt es wahrscheinlich auch schon gemerkt, es wird jetzt zunehmend ein bisschen dunkler. Ja, die Sonne ist weg, das war's für heute auch. Wind frischt auf, es kommt Regen dazu. Aber am Abend dann weiterhin trocken. Aber es bleibt die nächsten 2 Tage echt unbeständig. Erst ab Freitag wieder richtig schön sonnig. Dann steigen die Temperaturen aber über 21 Grad. Schönster Tag aktuell der Samstag. Dann kann es sogar so warm werden, dass es erste Gewitter bei uns in der Region Hannover gibt.
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0: Wir haben aktuell gemeldet für die A2 4 Kilometer Stau Braunschweig-Hannover zwischen Peine und Lehrte-Ors. Dort ist ja die Baustelle, deswegen Behinderungen. Und nicht vergessen, morgen wird gestreikt, genauso wie übermorgen der ÖPNV. Das heißt, Östra-Regiobus fahren nicht. Schon mal darauf vorzubereiten für die nächsten Tage. Ansonsten eine gute Fahrt.
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0: Das ist ja der Vorteil von Radio Hannover. Auch wenn die Sonne jetzt gerade weg ist, hier aus dem Radio scheint sie immer. Das war doch jetzt romantisch gesagt, oder? Ich wünsche euch einen schönen Dienstag, natürlich mit einfach guter Musik. Die neue von Alle Farben habe ich gleich vor euch. Baby Goodbye, das gibt auf jeden Fall gute Laune. Geht's nach Bruce Springsteen, das ist der Mix, den ihr mögt. Das ist der Mix für Hannover. Einfach gute Musik. Ich bin Björn Stack, wünsche euch jetzt erstmal gleich, wenn es einen schönen Feierabend oder noch eine verspätete Mittagspause oder einfach einen ganz freien Tag, wenn ihr noch ein paar Tage ans Himmelfahrtswochenende rangehängt habt.

0: Gleich Viertel nach drei, der Dienstag, Radio Hannover, die Stimme der Stadt. Vielleicht seid ihr unterwegs jetzt aus dem Feierabend lang schon raus und sagt, ach, fahre ich doch mal an meiner Tankstelle vorbei, seit 12 Uhr stehen die Preise, ja, tanke ich noch mal ein bisschen zum Feierabend. Diese 12-Uhr-Regel ist ja eigentlich dafür da, dass die Preise an Tankstellen nicht mehr so stark steigen. Tankstellen dürfen Benzinpreise, aber auch Dieselpreise eben nur einmal täglich erhöhen. Meine Kollegin Anna Weiland aus der Redaktion hat aber herausgefunden, beziehungsweise nicht sie, sondern andere, aber sie hat gesehen, dass andere herausgefunden haben, dass sich die Betreiber gar nicht dran halten.
1: Ja, die Regel, die ist ja seit der Einführung im April tatsächlich, ja, eigentlich so gang und gäbe. Aber die ist tatsächlich tausendfach gebrochen worden. Eigentlich gilt ja, dass die Tankstellen die Preise tatsächlich ja nur einmal am Tag auch anheben dürfen. Ja, und jetzt gibt es eine Erhebung, die herausgefunden hat. Stichtag der Erhebung war 11. Mai. Ja, bis dahin hat es tatsächlich 17.000 Preissteigerungen zu unerlaubten Zeiten gegeben. Das zeigt eine Auswertung des Verbraucherdienstes Mehr Tanken. Und die Quote, die liegt dabei fast 20%, also jede fünfte Tankstelle hat das gemacht. Es gibt aber regionale Unterschiede. Am höchsten war die Quote tatsächlich in Bayern und am niedrigsten in Berlin. Niedersachsen liegt da im Mittelfeld.
0: Du hast dich da ja ins Thema jetzt reingearbeitet, denn was hast du rausgefunden? Ich meine, die Tankstellenbetreiber, die weisen natürlich wahrscheinlich die Vorwürfe jetzt zurück.
1: Ja, genau, die wollen sich nichts vorwerfen lassen. Wir haben Hinweise, dass wir mit den Auswirkungen eines schlecht gemachten Gesetzes konfrontiert sind, nicht mit bewussten Regelverstößen, zitieren die Sächsische Zeitung und die Leipziger Volkszeitung Daniel Kadik. Das ist der Chef des Bundesverbands Freier Tankstellen. Ja, die Preisänderungen, die würden über Kassensysteme laufen. Ja, und die müssten dann erstmal von Automaten, Preismasten und Zapfsäulen auch verarbeitet werden, bevor sie dann eben ans Kartellamt gehen. Ja, und die Kritik lautet da einfach, dass langsame Leitungen ja einfach zum Problem werden können. Oder wenn gerade tatsächlich auch jemand tankt, könnte das schon dazu führen, ja, dass das Ganze einfach verzögert übermittelt wird und dann im Prinzip auch als Regelbruch gilt. Ja, die 12-Uhr-Regel ist ja eigentlich eingeführt worden, um zumindest ein bisschen Stabilität, ja, und auch Orientierung bei den Preisen zu schaffen. Ja, letztlich profitieren davon aber die Mineralölkonzerne und die haben tatsächlich damit sogar Gewinn gemacht.
0: Ja, danke für die ganzen Infos. Fast jede fünfte Tankstelle ignoriert diese 12-Uhr-Regel. Wir bleiben natürlich für euch dran am Thema.

0: Es sind jetzt fast 25 Jahre her, da ist diese Band hier das letzte Mal live aufgetreten. Radio Hannover, die Stimme der Stadt, das war eine lange, lange Konzerttour, über 220 Konzerte. Und dann war es 1992 das letzte Konzert in Saragossa in Spanien. Und kurz danach hat die Band verkündet, jetzt trennen wir uns auch generell. Also es war wirklich das letzte Konzert. Zum Glück gibt's Radio Hannover und wir spielen sie nach wie vor für euch. Die legendären Dire Straits. Lady Writer, die Dire Straits, gleich für euch hier, der Classic Hit bei Radio Hannover.
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1: Mit Anna Weiland, guten Tag. Neue Details im Fall der Untreuevorwürfe gegen die ehemalige SPD-Ratsfrau Hülya Iri. Ihr Integrationsverein soll neben öffentlichen Fördergeldern auch Spenden von Unternehmen erhalten haben. Das berichtet die HAZ. Demnach gab es Gelder im vierstelligen Bereich von der Sparkasse Hannover sowie von der Hannoverschen Volksbank, etwa für einzelne Projekte oder Anschaffungen. Insgesamt soll Iri mehr als 1,3 Millionen Euro Fördermittel aus öffentlichen Töpfen eingeworben haben, unter anderem von der EU, dem Land Niedersachsen und der Region Hannover. Gegen die ehemalige Politikerin wird wegen des Verdachts der Veruntreuung ermittelt. Iri weist die Vorwürfe zurück. Der Verein gilt als insolvent. Niedersachsens Verkehrsminister Grant-Hendrik Tonne befürwortet die neue E-Auto-Förderung als Chance für Wirtschaft und Mobilität. Heute ist das neue bundesweite Förderportal für Elektrofahrzeuge freigeschaltet worden. Die Prämie kann jetzt digital beantragt werden. Minister Tonne sieht darin einen bedeutenden Impuls für Niedersachsens wirtschaftliche Stärke als großes Automobilland. Zugleich stehe die Branche unter enormem Druck. Der Gewinn von Volkswagen zum Beispiel war im ersten Quartal 2026 eingebrochen, um mehr als ein Viertel verglichen mit dem Vorjahr. Volkswagen Nutzfahrzeuge ist einer der größten Arbeitgeber in der Region Hannover.
0: Und jetzt noch mehr Kurzmeldungen für die ganze Region Hannover.
1: Unbekannte sind in eine Zahnarztpraxis in Sehnde eingebrochen. Durch ein aufgehebeltes Fenster sind die Täter in die Praxis im Zuckerfabriksweg eingestiegen und haben dort die Räume durchsucht. Sie sind mit zahnmedizinischen Geräten geflüchtet. Angaben zur Schadenshöhe macht die Polizei aber nicht. In Burgwedel-Tönse haben Kupferdiebe auf einem Firmengelände an den Kiesteichen zugeschlagen und 100 Meter Kupferkabel gestohlen. Der Wert? Rund 15.000 Euro. Zuvor hatten sie versucht, einen Container aufzubrechen und beschädigten einen Radlader. Die Polizei sucht Zeugen. Und die Stadt Garbsen wird erneut als Fairtrade-Stadt ausgezeichnet. Seit 2014 hat die Stadt die Auszeichnung inne. Die Bestätigung der Auszeichnung sei ein schönes Zeugnis für die nachhaltige Verankerung des fairen Handels in Garbsen, sagt Bürgermeister Claudio Provenzano. Garbsen ist eine von mehr als 900 Fairtrade-Städten in Deutschland.
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2: Es ist aktuell bewölkt und es kann hier und da regnen. Es kann aber auch die Sonne rauskommen. Das ist ja dieses Aprilwetter, das wir irgendwie jetzt gefühlt im Mai haben. Dazu haben wir aktuell 18 Grad. Die nächsten Tage bleibt es eher unverändert wechselhaft, aber zum Wochenende wird es schön. Mit 12 Stunden Sonne am Freitag schon, Samstag dann wirklich Sonne satt bis 27 Grad. Das ist dann so warm, dass sogar erste Gewitter zu uns in die Region Hannover ziehen.
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2: Vorsicht bitte auf der A7, eine ungesicherte Unfallstelle Hannover-Kassel zwischen Kreuz Hannover-Ost und Anderten. Dort bitte vorsichtig fahren, A7 Hannover-Kassel zwischen Kreuz Hannover-Ost und Anderten. A2 Braunschweig-Hannover zwischen Peine und Lehrte-Ost, 4 Kilometer Stau nach wie vor dort an der Baustelle. Und dran denken, der ÖPNV streikt. Das heißt, morgen und übermorgen werden auf den Linien der Üstra und Regiobus keine Busse oder Bahnen fahren. Die S-Bahn ist davon nicht betroffen.

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0: Ich oute mich als ganz großer Fan. Radio Hannover, die Stimme der Stadt. Und zwar Fan von Teddy Swims. Vor 3 Jahren ist er ja von YouTube-Star zum richtigen Star geworden mit den ersten großen Hits. Und jetzt hat er eine ganz, ganz neue Single, Mr. Know It All. Und müsst ihr mal gleich hören, also ich kann diesen Titel ganz schwer greifen. Das ist irgendwie so ein bisschen Soul und 80er-Rock, so ein bisschen Retro, aber auch irgendwie modern und ein paar Streicher im Hintergrund. Also eine wirklich wilde, aber fantastische Mischung. Teddy Swims, die neue Single, gleich für euch hier bei, logischerweise, Radio Hannover.
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0: Mr. Know-It-All. Die neue von Teddy Swims bei Radio Hannover. BU für Burgdorf, NRÜ für Neustadt am Rübenberger und SPR für Springe. Diese alten Kennzeichen für Autos könnte es bald wieder in der Region Hannover geben. Heute wird in der Regionsversammlung darüber entschieden. Die Einzelheiten bei uns um 16:30 in den Hannover News. Jetzt ist es Punkt 16 Uhr.
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2: Ich bin Dirk Zeitler. Bundeskanzler Merz hat seine schwarz-rote Regierungskoalition zu entschlossenen Anstrengungen für weitere Reformen aufgerufen. Wir brauchen jetzt Ruhe, wir brauchen Vertrauen, wir brauchen aber auch Mut in der Regierung, sagte Merz, bevor er als Gast an der Sitzung der SPD-Bundestagsfraktion teilnahm. Er forderte die Unionsfraktion wie die SPD-Fraktion zudem auf, nicht gegenseitig öffentliche rote Linien aufzuzeigen. Wer die neue Kaufprämie für Elektroautos nutzen will, kann die staatliche Unterstützung ab sofort beantragen. Das entsprechende Portal wurde während einer Pressekonferenz mit Bundesumweltminister Schneider freigeschaltet. Das Antragsverfahren läuft rückwirkend für Neuzulassungen ab Januar.
3: Viele Interessierte standen offenbar schon in den Startlöchern. Bis zum Ende der Veranstaltung mit Umweltminister Schneider, die gerade mal eine halbe Stunde dauerte, gab es schon über 1800 Anträge. Für den Online-Antrag ist eine Bund-ID nötig, also ein Konto, mit dem man sich online bei Behörden ausweisen kann. Gefördert wird unter anderem der Kauf und das Leasing neuer E-Autos und bestimmter Plug-in-Hybride, die sowohl mit Strom als auch mit Treibstoff fahren können. Die Höhe des Zuschusses hängt von Fahrzeug, Einkommen und Familiengröße ab und kann bei bis zu 6.000 Euro liegen. Tine Klimach, Nachrichtenredaktion.
2: Den deutschen Wäldern machen Folgen von Hitze, Trockenheit und Schädlingen weiterhin zu schaffen. Aber der Zustand unseres Waldes habe sich insgesamt nicht weiter verschlechtert, sagte Bundesagrarminister Rainer bei der Vorstellung des Waldzustandsberichts.
4: Nach wie vor sind 4 von 5 Bäumen in Deutschland krank. Gut erkennbar zum Beispiel an fehlenden Nadeln oder Blättern in den Baumkronen. Vor allem bei Eichen, gut die Hälfte haben hier größere kahle Stellen. Buchen und Fichten geht's dagegen etwas besser. Zwar sind im vergangenen Jahr weniger Bäume abgestorben als vorher, aber insgesamt hat sich der Wald auch noch nicht von den Dürrejahren 2018 bis 2020 erholt. Thomas Thonfeld, Nachrichtenredaktion.
2: Das Europäische Parlament blockiert bis auf weiteres Betrugsermittlungen gegen die CSU-Vizevorsitzende und Europaabgeordnete Angelika Niebler. In einer geheimen Abstimmung votierte eine knappe Mehrheit der Abgeordneten dafür, einen Antrag der Europäischen Staatsanwaltschaft auf Aufhebung der Immunität Nieblers abzulehnen. Der Grünen-Abgeordnete Daniel Freund bezeichnete das Abstimmungsergebnis als schlecht für die Glaubwürdigkeit des Parlaments.
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0: Es sind 17 Grad in Sehnde, in Langenhagen und in der List. Dazu haben wir jetzt eine dichte Bewölkung, kann immer wieder regnen. Aber so richtig dicke, dicke Regenwolken gibt's wohl aktuell nicht mehr. Morgen dann aber wieder. Auch mehr Regen erwartet, immer wieder sonnig. Also klassisches Aprilwetter eigentlich. Und so bleibt es die nächsten Tage. Ab Freitag wird es dann aber schön. Spätestens Samstag dann bis 27 Grad. Dann sind auch Gewitter möglich.
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0: A2, Braunschweig-Hannover zwischen Peine und Lehrte Ost. Stockender Verkehr, Länge 4 Kilometer. Grund ist dort die Baustelle.
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in den Vereinen zu helfen und wie unterschiedlich das sein kann, das klären wir gleich hier bei Radio Hannover. Wir haben nämlich zu Gast die Organisatoren hier bei mir im Studio. Mein Name ist Björn Stack. Ich wünsche euch einen schönen Dienstagfeierabend.

0: 100,0, hier ist Radio Hannover und 100% Hannover ist natürlich ganz, ganz wichtig für uns, dass wir viele Dinge aus Hannover vorstellen und uns natürlich auch engagieren. Aber das machen natürlich nicht nur wir, zum Beispiel auch die Hannoversche Volksbank mit den legendären, muss man ja inzwischen schon sagen, Sterne des Sports. Bei mir ist Marco Volk, Pressesprecher von der Hannoverschen Volksbank. Herzlich willkommen.
1: Hallo Björn.
0: Schön, dass du da bist, Marco. Erzähl uns ein bisschen nochmal, wer jetzt wirklich die Sterne des Sports nicht so kennt, was genau ist das und was macht ihr dort?
1: Ja, also wir schreiben die Sterne des Sports seit über 20 Jahren aus und wir nennen den Preis auch den Ehren-Oscar, also den fürs Ehrenamt. Und so kommt er auch bei den Vereinen an. Die Vereine können sich zu verschiedensten Themen, wo sie sich ehrenamtlich engagieren für ihre Mitglieder und Sportler, können sie sich bewerben. Da kann es um das Thema Inklusion und Integration gehen. Da kann es um eine Vereinsentwicklung gehen, Mitgliedergewinnung.
0: Hast du da ein Beispiel vielleicht aus der Vergangenheit, wer da ein Preisträger war?
1: Ja, also vor kurzem, also 2024, waren die Pink Dragonistas Preisträger. Und das ist ein ganz tolles Engagement innerhalb des Hannoverschen Kanu-Clubs. Und zwar sind das alles Frauen, die an Brustkrebs erkrankt waren und die den Sport, also ein Drachenboot, entsprechend nutzen, um wieder in den Sport zu kommen und auch zum Leben zurückzufinden.
0: Also eine ganz, ganz tolle Sache. Wirklich ein schönes Beispiel, was du rausgesucht hast. Ich habe mal bei anderen Beispielen geguckt, und zwar wer dort alles mal Schirmherr war in der Vergangenheit. Martin Kind, Altin Lala, Bibiana Steinhaus, Timo Kastening und viele, viele andere. Und dieses Jahr ist es die Fabienne Königstein, die ja Vizemeisterin, muss man sagen, oder Vizemarathon-Königin, muss man inzwischen sagen, in Hannover ist. Wie habt ihr sie überzeugt oder hat sie gesagt, das mache ich gerne mit euch zusammen?
1: Aber wir sind rund um den Marathon ins Gespräch auch gekommen und ich habe sie kennengelernt und habe gesagt, Mensch, so engagiert auch, und habe ihr von den Sternen des Sports berichtet. Und sie war total Feuer und Flamme für das Thema und weiß ja selbst auch, dass ohne Ehrenamtliche in den Vereinen nichts läuft. Ja. Und von da hat sie gleich gesagt, Mensch, wenn ich Schirmherrin sein darf, das ist eine Ehre für mich, das mache ich.
0: Also ab sofort bewerben. Ich finde die Aktion nach wie vor echt sensationell. Bis zum 30. Juni, was muss man machen, was muss man mitbringen, was muss man wissen für die Bewerbung?
1: Also man muss einfach auf unsere Homepage gehen, dort die Sterne des Sports anklicken und dann öffnet sich ein Bewerbungsformular und da wird einfach alles abgefragt, was für die Bewerbung erforderlich ist. Das ist eine ganz kurze Geschichte eigentlich. Natürlich muss man sein Projekt beschreiben, vielleicht wenn es Fotos gibt, die dann hochladen, sodass das Ganze so ein bisschen unterstützt wird.
0: Marco Volk von der Hannoverschen Volksbank. Vielen Dank für deinen Besuch und für alle Infos. Und dann drücken wir die Daumen, dass auch in diesem Jahr wieder ganz tolle Preisträger dabei sind.
1: Ja, das hoffen wir auch.
0: Super.

0: Joe, besser bekannt als Joe Carey hier bei Radio Hannover, die Stimme der Stadt. Joe Carey, und das sage ich jetzt auch nichts Neues, wahrscheinlich euch als eingefleischte Stranger Things Fans. Da muss man immer aufpassen, wenn man das ganz langsam ausspricht. Stranger Things Fans. Ganz viel fieser Zungenbrecher. Naja, also ich erzähle euch da nichts Neues, weil das ist ja so der Liebling für viele gewesen. Und wer die Serie nicht kennt, Schauspieler aus Amerika, singt aber auch, so ein Multitalent, und alle Frauen hier in der Redaktion sagen, der sieht auch noch toll aus. Also insofern ein wirkliches Multitalent. Mit Stranger Things hat die folgende Kombo ein bisschen was gemeinsam, weil der Frontmann aus der folgenden Kombo, der hat auch schon so, sag ich mal, eher düstere Videos gedreht, die viel mit der Unterwelt zusammenhängen. Michael Jackson mit The Jackson's 5. Can you feel it? Unser Classic Hit diese halbe Stunde bei Radio Hannover. Natürlich für euch einfach gute Musik.
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1: Mit Anna Weiland, guten Tag. BO für Burgdorf, NRÜ für Neustadt am Rübenberge und SPR für Springe. Diese Altkennzeichen könnte es bald wieder in der Region Hannover geben. Heute wird in der Regionsversammlung darüber entschieden, ob und inwiefern die alten Kennzeichen wieder eingeführt werden. Mit der Gründung der Region Hannover vor 25 Jahren wurde festgelegt, dass das Kennzeichen H für alle 21 Kommunen gilt. Damit sei aber auch die Chance vertan worden, eine eigenständige Regionsidentität im Kennzeichensystem abzubilden, heißt es in dem Antrag. Die Möglichkeit, historische Kennzeichen zu nutzen, stärke die Identifikation mit der Region und ihrer lokalen Geschichte. Andere Kommunen in Niedersachsen, wie etwa Göttingen, Hildesheim oder Aurich, hätten mit der Wiedereinführung von Altkennzeichen gute Erfahrungen gemacht. Auf der B3 bei Pattensen sind am Morgen ein Auto und ein Transporter zusammengestoßen. 6 Menschen wurden verletzt, zum Teil schwer. Der 23-jährige Fahrer war in einem Auto mit 2 weiteren Personen unterwegs und geriet in den Gegenverkehr. Warum ist bisher unklar? Dort stieß der Wagen dann frontal mit einem Transporter zusammen, in dem ebenfalls 3 Personen saßen. Rettungshubschrauber und Rettungswagen brachten die Verletzten in umliegende Krankenhäuser. An beiden Fahrzeugen entstand ein Totalschaden. Auch die Leitplanke wurde beschädigt. Die Bundesstraße blieb während der Bergungsarbeiten in beide Richtungen gesperrt. Die Polizei ermittelt in dem Fall und bittet Zeugen um Hinweise.
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1: Unbekannte sind in eine Zahnarztpraxis in Sehnde eingebrochen. Durch ein aufgehebeltes Fenster sind die Täter in die Praxis im Zuckerfabriksweg eingestiegen und haben dort die Räume durchsucht. Sie sind mit zahnmedizinischen Geräten geflüchtet. Angaben zur Schadenshöhe macht die Polizei aber nicht. Niedersachsen altert schneller. Das Landesamt für Statistik rechnet in den kommenden 10 Jahren mit einer deutlichen Beschleunigung des demografischen Wandels. Der Anteil der Menschen im Alter von 65 Jahren und mehr an der Bevölkerung wird demnach stärker steigen als in den 30 Jahren zuvor. Wegen eines Gleislagefehlers kann die S-Bahn-Linie 2 aktuell nur bis Seelze fahren. Aber anders als zuerst angekündigt, ist die Störung voraussichtlich schon heute Abend wieder behoben, ab 18 Uhr. Die Prognose für die Einschränkungen der S2 lautete ursprünglich morgen.
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2: In Steinhude, in der Südstadt und in Langenhagen aktuell 14 Grad. Die Sonne kann hier und da noch mal rausschauen, kann aber so auch gegen 19 Uhr noch mal regnen. Ansonsten ist es überwiegend bewölkt. Morgen können wir uns dem April noch mal so richtig hingeben. Da haben wir alles, Sonne, Regen, Wolken, alles im Mix. Wir steigern uns aber langsam, dass der Spargel wahrscheinlich richtig tanzen kann. So Freitag, Samstag, dann kann er richtig sprießen. Und man kann draußen Spargel essen. Das fehlte doch bisher so ein bisschen. Denn das Wetter wird richtig schön, 27 Grad, Samstag sogar. Aber aufpassen, hier und da auch Gewitter möglich.
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2: Die Polizei meldet keine Störungen. Ich wünsche euch eine gute Fahrt in den Feierabend. Dran denken, morgen großer Streik. Üstra und Regiobus fahren morgen nicht. Die S-Bahn schon. Gute Fahrt in den Feierabend. Ich bin Björn Stack.

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1: Sie suchen Freiheit, Nähe und Lust. Sie lachen und sie ärgern sich. Die Menschenaffen. Ganz so wie wir Menschen. Die Lyrikerin Lara Rüther hat jahrelang in einem Primatenforschungsinstitut gearbeitet. Aus dem Alltag mit Affen stellte sie sich immer wieder dieselbe Frage. Was heißt es eigentlich, ein Mensch zu sein? Die Lesung ihres Essays Affenliebe von Lara Rüther heute um 19 Uhr im Literaturhaus Hannover. Ab 14 Euro gibt's die Tickets. Gemeinsam singen ist schwer angesagt und soll ja auch wahre Glücksgefühle freisetzen. Könnt ihr heute selber ausprobieren. Beim Rudelsingen im Pavillon. Auf dem Programm stehen Volkslieder, Rocksongs und Schlager, genauso wie aktuelle Radiohits. Start ist um 19.30 Uhr, Tickets kosten 18,50 Euro. Und in Desimos Spezialclub im Apollo gibt's wieder eine Überraschungs-Mix-Show. Heute mal mit Gastgebern, nämlich dem Kabarettduo Das Geld liegt auf der Fensterbank Marie. Die anderen Gäste sind ja dann wie immer eine Überraschung, aber es gibt Hinweise. Mit dabei zum Beispiel jemand, der sich gut auskennt in Barbaras Rhabarberbar. Die Club-Mix-Show im Apollo. Heute mit After-Work-Vorstellung um 17.30 Uhr. Und nach der Tagesschau gibt's auch noch eine um 20.15 Uhr. Tickets kosten gut 30 Euro.
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0: Erneuter Stillstand beim Nahverkehr in Hannover. Die Mitarbeitenden von Östra und Regiobus, die streiken morgen und übermorgen. Die Einzelheiten natürlich auch bei uns in den Hannover News um 5:30. Jetzt ist es Punkt 5.
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2: Ich bin Dirk Zeitler. Wer die neue Kaufprämie für Elektroautos nutzen will, kann die staatliche Unterstützung ab sofort beantragen. Das entsprechende Portal wurde während einer Pressekonferenz mit Bundesumweltminister Schneider freigeschaltet. Das Antragsverfahren soll ausschließlich digital ablaufen.
3: Gefördert werden E-Autos, bestimmte Plug-in-Hybride und Elektroautos mit sogenannten Reichweitenverlängerern. Ob Kauf oder Leasing spielt keine Rolle. Wichtig ist nur, dass das Auto dieses Jahr neu zugelassen wurde. Die Förderung kann also auch rückwirkend beantragt werden. Wie viel Geld man bekommt, hängt vom Fahrzeug ab, aber auch vom Einkommen und der Familiengröße. Bis zu 6.000 Euro sind maximal drin. Da die Anträge nur online gestellt werden können, ist eine Bund-ID Voraussetzung, also ein Konto, mit dem man sich online gegenüber Behörden ausweisen kann. Fiona Reinhardt, Nachrichtenredaktion.
2: Bundeskanzler Merz hat seine schwarz-rote Regierungskoalition zu entschlossenen Anstrengungen für weitere Reformen aufgerufen. Wir brauchen jetzt Ruhe, wir brauchen Vertrauen, wir brauchen aber auch Mut in der Regierung, sagte Merz, bevor er als Gast an der Sitzung der SPD-Bundestagsfraktion teilnahm. Er forderte die Unionsfraktion wie die SPD-Fraktion zudem auf, nicht gegenseitig öffentlich rote Linien aufzuzeigen. In Görlitz suchen Einsatzkräfte weiter nach möglichen Überlebenden unter den Trümmern eines eingestürzten Hauses. Vermisst werden derzeit 3 Menschen. Die Hoffnung schwindet zwar mit jeder Stunde, heißt es von der Feuerwehr. Aufgegeben werde die Suche aber nicht.
4: Auch am Tag nach dem Einsturz gibt es weiter keine Spur von den Vermissten. Feuerwehrchefin Anja Weigel sagte, die Lage sei schwierig, auch wegen großer Mengen an Schutt und Staub. Vermisst werden 2 rumänische Touristinnen und ein Mann mit bulgarischer und deutscher Staatsangehörigkeit. Die Einsatzkräfte schließen außerdem nicht aus, dass sich zum Zeitpunkt der Explosion weitere Menschen vor dem Haus aufgehalten haben könnten. Thomas Bleskin, Nachrichtenredaktion.
2: Zum Sport. Torwart Manuel Neuer wird nach Informationen der Bild als Nummer 1 im deutschen Nationalteam zur Fußball-WM in diesem Sommer reisen. Bundestrainer Julian Nagelsmann habe den bisherigen Stammkeeper Oliver Baumann angerufen und ihm mitgeteilt, dass er mit Bayern-Torhüter Neuer zwischen den Pfosten plane, berichtet Bild. Baumann habe dem Bundestrainer zugesichert, dass er dem DFB-Team auch als Ersatzkeeper für die WM zur Verfügung stehen werde.
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0: In Gerden, in Ricklingen und in Großburg-Wedel aktuell 14 Grad. Das ist der höchste Wert, den wir heute noch erreichen können. Nee, ist sogar 15, 16 Grad teilweise hochgegangen. Wenn die Sonne rauskommt, das kann in der nächsten Stunde noch passieren. Dann kommt Regen, dann kommen Wolken, dann wird es wieder kühler. Und morgen wird es auch nicht richtig dolle. Da gibt es vor allen Dingen noch mehr Regen als heute. Wird aber im Laufe der Woche besser. Freitag schon viel Sonne und pünktlich zum Wochenende, Pfingstwochenende, dann am Samstag 27 Grad, aber auch Gewitter erwartet.
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0: Die Polizei meldet keine Störungen.
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0: Wir halten euch auf dem Laufenden. Laufenden ist im wahrsten Wortsinne nicht möglich morgen bei Östra und Regiobus. Die streiken morgen wieder. Betroffen davon sind nicht die S-Bahnen. Und wir halten euch natürlich auch morgen früh auf dem Laufenden. Auch natürlich wie jeden Tag, auch heute Nachmittag am Abend. Mein Name ist Björn Stack. Freue mich jetzt vor allen Dingen auf eine schöne Take-That-Nummer, die so wirklich ganz schöne Frühlingsatmosphäre durchs Radio hoffentlich zu euch transportiert. Everything changes. Ich wünsche euch einen schönen Feierabend am Dienstag.

0: Östra und Regiobus streiken morgen und übermorgen. 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Der ein oder andere, die ein oder andere sagt sich dann noch schnell nochmal tanken. Mal gucken, wie so die Preise sind, diese 12-Uhr-Regel. Die sollte ja eigentlich dafür sorgen, dass die Preise an Tankstellen nicht mehr so stark steigen. Tankstellen dürfen die Preise ja für Benzin, Diesel und Co. nur einmal täglich erhöhen. Radio Hannover-Kollegin Anna Weiland. Jetzt kommt aber raus, viele Betreiber, die halten sich gar nicht dran.
1: Ja, die Regel wurde seit der Einführung im April tatsächlich tausendfach gebrochen. Eigentlich gilt ja, dass die Tankstellen die Preise nur einmal am Tag anheben dürfen. Stichtag der Erhebung war der 11. Mai. Bis dahin hat es tatsächlich 17.000 Preissteigerungen zu unerlaubten Zeiten gegeben. Das zeigt eine Auswertung des Verbraucherdienstes Mehr Tanken. Ja, die Quote, die liegt bei fast 20%, also jede fünfte Tankstelle. Es gibt aber auch regionale Unterschiede. Am höchsten war die Quote tatsächlich in Bayern, am niedrigsten in Berlin. Niedersachsen liegt da im Mittelfeld.
0: Aber die Tankstellenbetreiber, die weisen wahrscheinlich die Vorwürfe jetzt zurück.
1: Ja, die wollen sich nichts vorwerfen lassen. Wir haben Hinweise, dass wir mit den Auswirkungen eines schlechten gemachten Gesetzes konfrontiert sind. Nicht mit bewussten Regelverstößen, zitieren die Sächsische Zeitung und die Leipziger Volkszeitung Daniel Kadek, Chef des Bundesverbandes freier Tankstellen. Ja, Preisänderungen würden über Kassensysteme laufen, müssten dann von Automaten, Preismasten und Zapfsäulen verarbeitet werden, bevor sie dann ans Kartellamt gehen. Ja, die Kritik, langsame Leitungen oder wenn da gerade jemand tankt, ne, es könnte dann schon dazu führen, dass eine Preisänderung verzögert übermittelt wird und dann im Prinzip eben als Regelbruch gilt. Ja, diese 12-Uhr-Regel, die war ja eigentlich eingeführt worden, um zumindest ein bisschen Stabilität und Orientierung bei den Preisen zu schaffen. Ja, letztlich profitieren aber die Mineralölkonzerne, die haben damit sogar Gewinn gemacht.
0: Fast jede fünfte Tankstelle ignoriert die 12-Uhr-Regel, zeigt eine Auswertung des Verbraucherdienstes Mehr Tanken. Die Regel, dass Benzin, Diesel und Co. eben nur einmal täglich in Sachen Preis steigen dürfen, die wurde tausendfach gebrochen. Ich sag mal, danke, Anna.

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1: Mit Anna Weiland, guten Tag. Erneuter Stillstand beim Nahverkehr in Hannover. Die Mitarbeitenden von Östra und Regiobus streiken morgen und übermorgen. Bisherige Gespräche blieben ergebnislos. Deswegen hat Verdi vor der kommenden Gesprächsrunde Anfang Juni erneut zu Warnstreiks aufgerufen. Das betrifft auch Schülerverkehre. Einzelne Fahrten auf den Regiobus-Linien werden aber trotz des Streiks von Subunternehmen durchgeführt, teilte die Östra mit. Nicht bestreikt werden die S-Bahnen. Auch der Rufbus Sprinti ist nicht vom Streik betroffen. Es kann aber laut Östra in einigen Kommunen zu Einschränkungen kommen. Schon im April hatte es einen Bahnstreik bei der Östra gegeben. Die Folge? Stillstehende Stadtbahnen und Busse zum Auftakt der Hannover Messe. Verdi fordert für die Beschäftigten unter anderem eine geringere Wochenarbeitszeit, mehr Urlaubstage und Zuschläge für Arbeit am Wochenende. Niedersachsens Verkehrsminister Grant Hendrik Tonne befürwortet die neue E-Auto-Förderung als Chance für Wirtschaft und Mobilität. Heute ist das neue bundesweite Förderportal für Elektrofahrzeuge freigeschaltet worden. Die Prämie kann jetzt digital beantragt werden. Minister Tonne sieht darin einen bedeutenden Impuls für Niedersachsens wirtschaftliche Stärke als großes Automobilland. Zugleich stehe die Branche unter enormem Druck. Der Gewinn von Volkswagen zum Beispiel war im ersten Quartal 2026 eingebrochen, um mehr als ein Viertel verglichen mit dem Vorjahr. Volkswagen Nutzfahrzeuge ist einer der größten Arbeitgeber in der Region Hannover.
0: Und jetzt noch mehr Kurzmeldungen für die ganze Region Hannover.
1: Seit 1971 werden am Rendsma-Standort in Langenhagen Zigaretten produziert. Dass das Werk im kommenden Jahr schließt, steht schon länger fest. Jetzt hat der Wirtschaftsausschuss des Rats der Stadt Langenhagen einen ersten Antrag für die Nachnutzung des Geländes auf den Weg gebracht. Die Wirtschaftsförderung der Stadt soll prüfen, welche Möglichkeiten es gibt. Der Besitzer hat das Auto gestern Abend abgestellt. Heute Morgen war es weg. Unbekannte haben einen grauen Jeep aus einem Carport in der Burgwedeler Straße in Isernhagen HB gestohlen. An dem Fahrzeug wurden diverse Umbauten durchgeführt, wie zum Beispiel ein Trittbrett. Der Schaden liegt laut Polizei bei mehr als 60.000 Euro. Sie sucht Zeugen. Wegen eines Gleislagefehlers kann die S-Bahn-Linie 2 aktuell nur bis Seelze fahren. Aber anders als zuerst angekündigt, ist die Störung voraussichtlich schon heute Abend wieder behoben, ab 18 Uhr. Die Prognose für die Einschränkungen der S2 lautete ursprünglich morgen.
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2: 16 Grad sind es aktuell bei uns in der Region Hannover. Egal ob in der Innenstadt oder in den einzelnen Kommunen in der Region. Wenn die Sonne hier und da noch scheint, genießen. Es kann nämlich noch Regen zu uns kommen, gerade so am späteren Abend, nee, am frühen Abend, so 20, 21 Uhr. Aber das hieß es ehrlicherweise schon den ganzen Nachmittag. Vielleicht zieht er auch an uns vorbei. Morgen wird es allerdings immer wieder regnen, den ganzen Tag über in der Region Hannover. Besser wird es dann Freitag, Samstag sogar 27 Grad. Das Pfingstwochenende sonnig, aber mit Gewittergefahr.
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2: Die Polizei meldet keine Störungen. Ich wünsche eine wunderschöne Fahrt. Mein Name ist Björn Stack und habe jetzt so einen Song für euch aus den 90ern. Da mag ich so diese Streicher-Ensemble da drin. Das ist so ein bisschen schön animiert mit Streichern. Hier. Das ist einfach schön, oder? Die Cranberries Linger für euch jetzt am Feierabend. Einfach gute Musik natürlich auf der 100,0.

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0: Gute Musik zum Feierabend. Die neue von alle Farben, Body Talk, hier bei Radio Hannover, die Stimme der Stadt. Ich wünsche euch einen wunderschönen Feierabend am Dienstag. Vielleicht seid ihr ja auch schon wieder unterwegs, wollt shoppen gehen, wollt was Neues ausprobieren. IKEA hat was ganz Lustiges rausgebracht. Die haben jetzt den Lolli Köttbullar. Ja, wir wissen, Köttbullar sind ja eigentlich Fleischbällchen. Ich weiß gar nicht, ob sie jetzt in Großburg-Wedel oder hier in Laatzen auf dem Messegelände schon gibt. Auf jeden Fall gibt's bei IKEA jetzt den Köttbullar Lolli. Aber bevor jetzt eine große Aufregung hier hochgeht, das Ding ist komplett vegan. Also puh, da gibt es jetzt keinen großen Ansturm der Entrüstung. Da haben wir nochmal Schwein gehabt.
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0: erneuter Stillstand beim Nahverkehr in Hannover. Die Mitarbeitenden von Östra und Regiobus streiken morgen und auch übermorgen. Die Einzelheiten bei uns natürlich in den Hannover News um 6:30. Jetzt ist es 6:00.
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2: Ich bin Dirk Zeitler. Unionsfraktionschef Spahn will den geplanten Verzicht auf die Erhöhung der Abgeordnetendiäten mit Beschlüssen zur Reform der Krankenversicherung koppeln. Wenn wir den Bürgerinnen und Bürgern Reformen und Belastungen zumuten, sollte auch Politik zeigen, dass sie ihren Teil beiträgt. Das sagte der CDU-Politiker vor einer Sitzung der CDU-CSU-Abgeordneten im Bundestag. Die geplante Koppelung sei ein Zeichen gemeinsamer Verantwortung, fügte Spahn hinzu. Wer die neue Kaufprämie für Elektroautos nutzen will, kann die staatliche Unterstützung ab sofort beantragen. Das entsprechende Portal wurde während einer Pressekonferenz mit Bundesumweltminister Schneider freigeschaltet. Das Antragsverfahren soll ausschließlich digital ablaufen.
3: Gefördert werden E-Autos, bestimmte Plug-in-Hybride und Elektroautos mit sogenannten Reichweitenverlängerern. Ob Kauf oder Leasing spielt keine Rolle. Wichtig ist nur, dass das Auto dieses Jahr neu zugelassen wurde. Die Förderung kann also auch rückwirkend beantragt werden. Wie viel Geld man bekommt, hängt vom Fahrzeug ab, aber auch vom Einkommen und der Familiengröße. Bis zu 6.000 Euro sind maximal drin. Da die Anträge nur online gestellt werden können, ist eine Bund-ID Voraussetzung, also ein Konto, mit dem man sich online gegenüber Behörden ausweisen kann. Fiona Reinhardt, Nachrichtenredaktion.
2: In Görlitz suchen Einsatzkräfte weiter nach möglichen Überlebenden unter den Trümmern eines eingestürzten Hauses. Vermisst werden derzeit 3 Menschen. Die Hoffnung schwindet zwar mit jeder Stunde, heißt es von der Feuerwehr. Aufgegeben werde die Suche aber nicht.
4: Auch am Tag nach dem Einsturz gibt es weiter keine Spur von den Vermissten. Feuerwehrchefin Anja Weigel sagte, die Lage sei schwierig, auch wegen großer Mengen an Schutt und Staub. Vermisst werden 2 rumänische Touristinnen und ein Mann mit bulgarischer und deutscher Staatsangehörigkeit. Die Einsatzkräfte schließen außerdem nicht aus, dass sich zum Zeitpunkt der Explosion weitere Menschen vor dem Haus aufgehalten haben könnten. Thomas Bleskin, Nachrichtenredaktion.
2: Die dänischen Behörden wollen den Kadaver des als Timmy bekannten Buckelwals vor der Insel Anholt entfernen und eine Obduktion ermöglichen. Das Tier liege an einem gut besuchten Strand im flachen Wasser und werde dort Badegäste und Einheimische voraussichtlich stark stören, heißt es von der dänischen Umweltbehörde zur Begründung. Die Bergung des Wals, die Obduktion und die Probenentnahme übernehmen dänische Forscher und Tierärzte.
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0: Feierabend bei uns in der Region Hannover, dazu 17 Grad, bewölkter Himmel, dabei bleibt's heute auch, kann hier und da tröpfeln, auch morgen Regen, Sonne, alles wieder möglich. Wird zum Pfingstwochenende aber jetzt jeden Tag ein bisschen schöner und dann haben wir wirklich Sonne satt, gerade am Sonntag und Montag ist es sehr angenehm Pfingsten. Der Samstag sogar heiß mit Gewitter möglich.
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0: Nochmal die Info, morgen streiken Östra und Regiobus, die S-Bahn fahren. Ansonsten gibt es auch aktuell keine Störungen. Ich wünsche eine gute Fahrt in den Feierabend.
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0: Und ab sofort könnt ihr euch bewerben mit dem Verein Sterne des Sports 2026. Wie das geht, erfahrt ihr gleich bei mir. Ich bin Björn Stein.

0: 100,0, hier ist Radio Hannover und 100% Hannover ist natürlich ganz, ganz wichtig für uns, dass wir viele Dinge aus Hannover vorstellen und uns natürlich auch engagieren. Aber das machen natürlich nicht nur wir, zum Beispiel auch die Hannoversche Volksbank mit den legendären, muss man ja inzwischen schon sagen, Sterne des Sports. Bei mir ist Marco Volk, Pressesprecher von der Hannoverschen Volksbank. Herzlich willkommen.
1: Hallo Björn.
0: Schön, dass du da bist, Marco. Erzähl uns ein bisschen nochmal, wer jetzt wirklich die Sterne des Sports nicht so kennt, was genau ist das und was macht ihr dort?
1: Ja, also wir schreiben die Sterne des Sports seit über 20 Jahren aus und wir nennen den Preis auch den Ehren-Oscar, also den fürs Ehrenamt. Und so kommt er auch bei den Vereinen an. Die Vereine können sich zu verschiedensten Themen, wo sie sich ehrenamtlich engagieren für ihre Mitglieder und Sportler, können sie sich bewerben. Da kann es um das Thema Inklusion und Integration gehen. Da kann es um eine Vereinsentwicklung gehen, Mitgliedergewinnung.
0: Hast du da ein Beispiel vielleicht aus der Vergangenheit, wer da ein Preisträger war?
1: Ja, also vor kurzem, also 2024, waren die Pink Dragonistas Preisträger. Und das ist ein ganz tolles Engagement innerhalb des Hannoverschen Kanu-Clubs. Und zwar sind das alles Frauen, die an Brustkrebs erkrankt waren und die den Sport, also ein Drachenboot, entsprechend nutzen, um wieder in den Sport zu kommen und auch zum Leben zurückzufinden.
0: Also eine ganz, ganz tolle Sache. Wirklich ein schönes Beispiel, was du rausgesucht hast. Ich habe mal bei anderen Beispielen geguckt, und zwar wer dort alles mal Schirmherr war in der Vergangenheit. Martin Kind, Altin Lala, Bibiana Steinhaus, Timo Kastening und viele, viele andere. Und dieses Jahr ist es die Fabienne Königstein, die ja Vizemeisterin, muss man sagen, oder Vizemarathon-Königin, muss man inzwischen sagen, in Hannover ist. Wie habt ihr sie überzeugt oder hat sie gesagt, das mache ich gerne mit euch zusammen?
1: Aber wir sind rund um den Marathon ins Gespräch auch gekommen und ich habe sie kennengelernt und habe gesagt, Mensch, so engagiert auch, und habe ihr von den Sternen des Sports berichtet. Und sie war total Feuer und Flamme für das Thema und weiß ja selbst auch, dass ohne Ehrenamtliche in den Vereinen nichts läuft. Ja. Und von da hat sie gleich gesagt, Mensch, wenn ich Schirmherrin sein darf, das ist eine Ehre für mich, das mache ich.
0: Also ab sofort bewerben. Ich finde die Aktion nach wie vor echt sensationell. Bis zum 30. Juni, was muss man machen, was muss man mitbringen, was muss man wissen für die Bewerbung?
1: Also man muss einfach auf unsere Homepage gehen, dort die Sterne des Sports anklicken und dann öffnet sich ein Bewerbungsformular und da wird einfach alles abgefragt, was für die Bewerbung erforderlich ist. Das ist eine ganz kurze Geschichte eigentlich. Natürlich muss man sein Projekt beschreiben, vielleicht wenn es Fotos gibt, die dann hochladen, sodass das Ganze so ein bisschen unterstützt wird.
0: Marco Volk von der Hannoverschen Volksbank. Vielen Dank für deinen Besuch und für alle Infos. Und dann drücken wir die Daumen, dass auch in diesem Jahr wieder ganz tolle Preisträger dabei sind.
1: Ja, das hoffen wir auch.

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2: Mit Anna Weiland, guten Tag. Erneuter Stillstand beim Nahverkehr in Hannover. Die Mitarbeitenden von Östra und Regiobus streiken morgen und übermorgen. Bisherige Gespräche blieben ergebnislos. Deswegen hat Verdi vor der kommenden Gesprächsrunde Anfang Juni erneut zu Warnstreiks aufgerufen. Das betrifft auch Schülerverkehre. Einzelne Fahrten auf den Regiobus-Linien werden aber trotz des Streiks von Subunternehmen durchgeführt, teilte die Östra mit. Nicht bestreikt werden die S-Bahnen. Auch der Rufbus Sprinti ist nicht vom Streik betroffen. Es kann aber laut Östra in einigen Kommunen zu Einschränkungen kommen. Schon im April hatte es einen Bahnstreik bei der Östra gegeben. Die Folge? Stillstehende Stadtbahnen und Busse zum Auftakt der Hannover Messe. Verdi fordert für die Beschäftigten unter anderem eine geringere Wochenarbeitszeit, mehr Urlaubstage und Zuschläge für Arbeit am Wochenende. BU für Burgdorf, NRÜ für Neustadt am Rübenberge und SPR für Springe. Diese Altkennzeichen könnte es bald wieder in der Region Hannover geben. Heute wird in der Regionsversammlung darüber entschieden, ob und inwiefern die alten Kennzeichen wieder eingeführt werden. Mit der Gründung der Region Hannover vor 25 Jahren wurde festgelegt, dass das Kennzeichen H für alle 21 Kommunen gilt. Damit sei aber auch die Chance vertan worden, eine eigenständige Regionsidentität im Kennzeichensystem abzubilden, heißt es in dem Antrag. Andere Kommunen in Niedersachsen, wie etwa Göttingen, Hildesheim oder Aurich, hätten mit der Wiedereinführung von Altkennzeichen gute Erfahrungen gemacht.
1: Und jetzt noch mehr Kurzmeldungen für die ganze Region Hannover.
2: Seit 1971 werden am Rhenzmar-Standort in Langenhagen Zigaretten produziert. Dass das Werk im kommenden Jahr schließt, steht schon länger fest. Jetzt hat der Wirtschaftsausschuss des Rats der Stadt Langenhagen einen ersten Antrag für die Nachnutzung des Geländes auf den Weg gebracht. Die Wirtschaftsförderung der Stadt soll prüfen, welche Möglichkeiten es gibt. Der Besitzer hat das Auto gestern Abend abgestellt. Heute Morgen war es weg. Unbekannte haben einen grauen Jeep aus einem Carport in der Burgwedeler Straße in Isernhagen HB gestohlen. An dem Fahrzeug wurden diverse Umbauten durchgeführt, wie zum Beispiel ein Trittbrett. Der Schaden liegt laut Polizei bei mehr als 60.000 Euro. Sie sucht Zeugen. Niedersachsen altert schneller. Das Landesamt für Statistik rechnet in den kommenden 10 Jahren mit einer deutlichen Beschleunigung des demografischen Wandels. Der Anteil der Menschen im Alter von 65 Jahren und mehr an der Bevölkerung wird demnach stärker steigen als in den 30 Jahren zuvor.
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3: 17 Grad und bewölkt in Bodfeld, in Ahlem und Bemerode. Heute Abend gibt es etwas Regen, auch in der Nacht nochmal. Morgen dann wechselhaft. Alles mit dabei, Sonne, Wolken und Regen bei bis zu 18 Grad. Und zum Pfingstwochenende hin wird es immer wärmer und schöner.
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3: A2, Dortmund Richtung Hannover, zwischen Bad Nenndorf und Wunsdorf-Kuhlenfeld. Gefahr durch Gegenstände auf der Fahrbahn. Hier liegt ein Reifen, hier also vorsichtig fahren.

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1: Es gilt bis heute als großes Rätsel der Literaturgeschichte. Im Jahr 1926 verschwindet Kriminalautorin Agatha Christie plötzlich spurlos, wird erst 11 Tage später in einem Hotel entdeckt, in dem sie unter dem Namen der Geliebten ihres Mannes eingecheckt hatte. Christie selbst hat sich zu den Hintergründen nie geäußert, ein Theaterstück wagt aber einen Erklärungsversuch. Seht ihr heute im Theatersaal Langenhagen: Vermisst, was geschah mit Agatha Christie? Ein Krimi-Musical. Läuft heute um 20 Uhr, Tickets gibt's ab 12,50 Euro. Tennessee lässt grüßen. Das Duo Adrian and Meredith bringt ein Stück amerikanisches Lebensgefühl nach Hannover. Bei dem Mix aus Folk, Americana und Balkanpop bleibt kein Tanzbein still.

0: Adrian and Meredith. Heute um 20 Uhr im Hölderlin 1. Eintritt frei, um Spenden wird gebeten. Hanne und Bernd führen eigentlich eine glückliche, aber festgefahrene Ehe im hohen Alter. Doch eines Tages steht Hannes Ex-Mann Kurt vor der Tür. Weil Kurt demenzkrank ist, kann er sich nicht erinnern, dass er und Hanne schon seit 20 Jahren geschieden sind. Das Paar nimmt ihn auf. Und obwohl erstmal eine neue Leichtigkeit in die Ehe einkehrt, gerät das Zusammenleben langsam aus den Fugen. Der verlorene Mann, so heißt der neue Film, heute um 20.30 Uhr im Kino am Raschplatz, Eintritt 8 Euro.
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1: Ich bin Dirk Zeitler. Der US-General und NATO-Oberbefehlshaber Grinkewitsch hat bestätigt, dass die Vereinigten Staaten vorerst keine weitreichenden Mittelstreckenwaffen in Deutschland stationieren werden. Die zuvor geplante Verlegung eines sogenannten Long-Range-Fires-Bataillon werde nicht beginnen, sagte der US-General. Eine Abmachung hatte eigentlich vorgesehen, dass die USA von 2026 an in Deutschland wieder Mittelstreckenwaffen mit konventionellen Sprengköpfen stationieren, die weit bis nach Russland reichen. Fast jede fünfte Tankstelle in Deutschland verstößt gegen die 12-Uhr-Regel. Das hat eine Untersuchung des Verbraucherdienstes Mehr Tanken ergeben. Die Spritpreise dürfen seit April nur noch einmal am Tag erhöht werden. Sinken können sie dagegen immer.
2: Gut 15.000 Tankstellen gibt es in Deutschland. 3.000 davon haben die Preise zu unerlaubten Zeiten angehoben. Am häufigsten in Bayern, am seltensten in Berlin. Ein etabliertes System, mit dem Abweichungen von der 12-Uhr-Regel sanktioniert werden könnten, gibt es nicht. Das Kartellamt hat nach eigenen Angaben noch nicht einmal aus allen Bundesländern die Info, welche Landesbehörde überhaupt zuständig wäre. Die Tankstellenbranche sagt, Regelverstöße seien nicht mutwillig. Preisänderungen an der Zapfsäule kämen nicht auf Knopfdruck, sondern durch ein komplexes Berechnungssystem, das technisch bedingt auch mal länger brauche. Thomas Bleskin, Nachrichtenredaktion.
1: 2 Wochen nach seinem Transport Richtung Nordsee wurde der als Timmy bekannte Buckelwal tot vor der dänischen Insel Anholt entdeckt. Der Kadaver soll nun doch untersucht werden.
3: Der Wal liegt an einem gut besuchten Strand im flachen Wasser, schreibt die dänische Umweltbehörde. Wenn man sich Strömung und Wasserstand dort ansieht, ist es demnach sehr wahrscheinlich, dass er ohne Zutun dort liegen bleibt. Dann allerdings fürchten die Dänen, könnte er Badegäste und Einheimische stören. Deshalb soll der Kadaver nun doch geborgen werden und nicht nur das. Die Dänen wollen ihn nach Möglichkeit auch obduzieren und Proben für die Forschung entnehmen. Aus Skandinavien, Julia Weschenbach.
1: Wenige Tage nach US-Präsident Trump ist Kreml-Chef Putin zu einem Besuch in China eingetroffen. Putin sagte in einem vor der Abreise aufgenommenen Video, er freue sich erneut, China zu besuchen. China ist der wichtigste Handelspartner für Russland.
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1: Hier nochmal die Börsendaten zum Tagesabschluss. Der DAX bei rund 24.400 Punkten und damit hauchdünn im Plus im Vergleich zum Vortageswert. Der Euro liegt bei einem US-Dollar 16 und gibt fast ein halbes Prozentpünktchen ab. Auch der Goldpreis schwächelt und pendelt rund um die Marke von 4.500 US-Dollar für die Feinunze. Der Ölpreis klettert und liegt jetzt wieder über der Marke von 104 US-Dollar pro Barrel. Im Ranking vorne SAP, Merck und Rheinmetall, am Ende Daimler Truck, Brenntag und Continental. Schönen Feierabend, bis morgen.
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1: Mit Anna Weiland, guten Abend. Die Mitarbeitenden von Östra und Regiobus streiken morgen und übermorgen. Das betrifft auch Schülerverkehre. Einzelne Fahrten auf den Regiobuslinien werden aber trotz des Streiks von Subunternehmen durchgeführt, teilte die Östra mit. Nicht bestreikt werden die S-Bahnen. Auch der Rufbus Sprinti ist nicht vom Streik betroffen. Es kann aber laut Östra in einigen Kommunen zu Einschränkungen kommen. Schon im April hatte es einen Warnstreik bei der Östra gegeben. Die Folge: stillstehende Stadtbahnen und Busse zum Auftakt der Hannover Messe. Verdi fordert für die Beschäftigten unter anderem eine geringere Wochenarbeitszeit, mehr Urlaubstage und Zuschläge für Arbeit am Wochenende. Nachdem ein Mann vor rund 2 Wochen versucht hat, eine Viertklässlerin in ein Auto zu ziehen, hat die Polizei in dem Bereich ihre Präsenz verstärkt. Das berichtet die Neue Presse. Einsatz- und Streifendienst seien häufiger vor Ort. Hinweise würden mit erhöhter Aufmerksamkeit geprüft. Die Viertklässlerin war auf dem Rückweg von der Schule, als ein Mann versuchte, sie zu packen, in Höhe des Spielplatzes in der Rehbockstraße. Das Mädchen konnte sich losreißen und flüchten.
0: Und jetzt noch mehr Kurzmeldungen für die ganze Region Hannover.
1: Auf der B3 bei Pattensen sind am Morgen ein Auto und ein Transporter zusammengestoßen. 6 Menschen wurden verletzt.

0: schwer. Der 23-jährige Autofahrer war in den Gegenverkehr geraten. Warum, ist bisher unklar. Die Polizei ermittelt in dem Fall und bittet Zeugen um Hinweise. Der Besitzer hat das Auto gestern Abend abgestellt. Heute Morgen war es weg. Unbekannte haben einen grauen Jeep aus einem Carport in der Burgwedeler Straße in Isernhagen HB gestohlen. An dem Fahrzeug wurden diverse Umbauten durchgeführt, wie zum Beispiel ein Trittbrett. Der Schaden liegt laut Polizei bei mehr als 60.000 Euro. Sie sucht Zeugen. Und der Start der Freibadsaison im Waldbad in Altenhagen 1 verzögert sich. Die Baustelle sei wegen des Regens Anfang Mai im Zeitplan nach hinten geworfen worden, um gut 2 Wochen. Die Baustelle gleiche einem Matschbad statt Freibad, so die Stadt Springe. Das Anschwimmen am Pfingstsonntag muss verschoben werden, voraussichtlich auf Juni.
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1: Ich bin Dirk Zeitler. Gerade erst war US-Präsident Trump in Peking, nun ist Kreml-Chef Putin zu einem Besuch in China eingetroffen. Moskau hat große Erwartungen an die Gespräche mit Chinas Staatschef Xi.
2: Wenige Tage nach dem Besuch von Donald Trump empfängt China mit Putin den nächsten Staatschef einer Großmacht. Bei den Gesprächen mit Parteichef Xi Jinping wird es vor allem um die enge Partnerschaft beider Länder gehen. Auch die Kriege in der Ukraine und im Nahen Osten dürften Thema sein. Russland will zudem über neue Gaslieferungen nach China sprechen. In Peking wird die schnelle Abfolge der Besuche auch als Aufwertung gesehen. Peking kann zeigen, an China kommt in der Weltpolitik kaum noch jemand vorbei. Aus Shenzhen, Jörn Petring.
1: Der US-General und NATO-Oberbefehlshaber Grinkevich hat bestätigt, dass die Vereinigten Staaten vorerst keine weitreichenden Mittelstreckenwaffen in Deutschland stationieren werden. Die zuvor geplante Verlegung eines sogenannten Long-Range-Fires-Bataillon werde nicht beginnen, sagte der US-General. Eine Abmachung hatte eigentlich vorgesehen, dass die USA von 2026 an in Deutschland wieder Mittelstreckenwaffen mit konventionellen Sprengköpfen stationieren, die weit bis nach Russland reichen. Fast jede fünfte Tankstelle in Deutschland verstößt gegen die 12-Uhr-Regel. Das hat eine Untersuchung des Verbraucherdienstes Mehr Tanken ergeben. Die Spritpreise dürfen seit April nur noch einmal am Tag erhöht werden. Sinken können sie dagegen immer.
3: Gut 15.000 Tankstellen gibt es in Deutschland. 3.000 davon haben die Preise zu unerlaubten Zeiten angehoben. Am häufigsten in Bayern, am seltensten in Berlin. Ein etabliertes System, mit dem Abweichungen von der 12-Uhr-Regel sanktioniert werden könnten, gibt es nicht. Das Kartellamt hat nach eigenen Angaben noch nicht einmal aus allen Bundesländern die Info, welche Landesbehörde überhaupt zuständig wäre. Die Tankstellenbranche sagt, Regelverstöße seien nicht mutwillig. Preisänderungen an der Zapfsäule kämen nicht auf Knopfdruck, sondern durch ein komplexes Berechnungssystem, das technisch bedingt auch mal länger brauche. Thomas Bleskin, Nachrichtenredaktion.
1: Zwei Wochen nach seinem Transport Richtung Nordsee wurde der als Timmy bekannte Buckelwal tot vor der dänischen Insel Anholt entdeckt. Der Kadaver soll nun doch untersucht werden. Die Bergung des Wals, die Obduktion und die Probenentnahme übernehmen dänische Forscher und Tierärzte.
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1: Mit Anna Weiland, guten Abend. Die Mitarbeitenden von Östra und Regiobus streiken morgen und übermorgen. Das betrifft auch Schülerverkehre. Einzelne Fahrten auf den Regiobuslinien werden aber trotz des Streiks von Subunternehmen durchgeführt, teilte die Östra mit. Nicht bestreikt werden die S-Bahnen. Auch der Rufbus Sprinti ist nicht vom Streik betroffen. Es kann aber laut Östra in einigen Kommunen zu Einschränkungen kommen. Schon im April hatte es einen Warnstreik bei der Östra gegeben. Die Folge: stillstehende Stadtbahnen und Busse zum Auftakt der Hannover Messe. Verdi fordert für die Beschäftigten unter anderem eine geringere Wochenarbeitszeit, mehr Urlaubstage und Zuschläge für Arbeit am Wochenende. Nachdem ein Mann vor rund 2 Wochen versucht hat, eine Viertklässlerin in ein Auto zu ziehen, hat die Polizei in dem Bereich ihre Präsenz verstärkt. Das berichtet die Neue Presse. Einsatz- und Streifendienst seien häufiger vor Ort. Hinweise würden mit erhöhter Aufmerksamkeit geprüft. Die Viertklässlerin war auf dem Rückweg von der Schule, als ein Mann versuchte, sie zu packen, in Höhe des Spielplatzes in der Rehbockstraße. Das Mädchen konnte sich losreißen und flüchten.
0: Und jetzt noch mehr Kurzmeldungen für die ganze Region Hannover.
1: Auf der B3 bei Pattensen sind am Morgen ein Auto und ein Transporter zusammengestoßen. 6 Menschen wurden verletzt, zum Teil schwer. Der 23-jährige Autofahrer war in den Gegenverkehr geraten. Warum ist bisher unklar. Die Polizei ermittelt in dem Fall und bittet Zeugen um Hinweise. Der Besitzer hat das Auto gestern Abend abgestellt. Heute Morgen war es weg. Unbekannte haben einen grauen Jeep aus einem Carport in der Burgwedeler Straße in Isernhagen HB gestohlen. An dem Fahrzeug wurden diverse Umbauten durchgeführt, wie zum Beispiel ein Trittbrett. Der Schaden liegt laut Polizei bei mehr als 60.000 Euro. Sie sucht Zeugen. Und der Start der Freibadsaison im Waldbad in Altenhagen 1 verzögert sich. Die Baustelle sei wegen des Regens

0: Anfang Mai im Zeitplan nach hinten geworfen worden, um gut 2 Wochen. Die Baustelle gleiche einem Matschbad statt Freibad, so die Stadt Springe. Das Anschwimmen am Pfingstsonntag muss verschoben werden, voraussichtlich auf Juni.
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1: Ich bin Dirk Zeitler. Der US-General und NATO-Oberbefehlshaber Grinkewitsch hat bestätigt, dass die Vereinigten Staaten vorerst keine weitreichenden Mittelstreckenwaffen in Deutschland stationieren werden. Die zuvor geplante Verlegung eines sogenannten Long-Range-Fires-Bataillons werde nicht beginnen, sagte der US-General. Eine Abmachung hatte eigentlich vorgesehen, dass die USA in Deutschland wieder Mittelstreckenwaffen mit konventionellen Sprengköpfen stationieren, die bis weit nach Russland reichen. Wer die neue Kaufprämie für Elektroautos nutzen will, kann seit heute die staatliche Unterstützung beantragen. Das Antragsverfahren läuft ausschließlich digital ab, rückwirkend für Neuzulassungen ab Januar.
2: Viele Interessierte standen offenbar schon in den Startlöchern. Bis zum Ende der Veranstaltung mit Umweltminister Schneider, die gerade mal eine halbe Stunde dauerte, gab es schon über 1800 Anträge. Für den Online-Antrag ist eine Bund-ID nötig, also ein Konto, mit dem man sich online bei Behörden ausweisen kann. Gefördert wird unter anderem der Kauf und das Leasing neuer E-Autos und bestimmter Plug-in-Hybride, die sowohl mit Strom als auch mit Treibstoff fahren können. Die Höhe des Zuschusses hängt von Fahrzeug, Einkommen und Familiengröße ab und kann bei bis zu 6.000 Euro liegen. Tine Klimach, Nachrichtenredaktion.
1: Zwei Wochen nach seinem Transport Richtung Nordsee wurde der als Timmy bekannte Burkelwal tot vor der dänischen Insel Anholt entdeckt. Der Kadaver soll nun doch untersucht werden.
3: Der Wal liegt an einem gut besuchten Strand im flachen Wasser, schreibt die dänische Umweltbehörde. Wenn man sich Strömung und Wasserstand dort ansieht, ist es demnach sehr wahrscheinlich, dass er ohne Zutun dort liegen bleibt. Dann allerdings fürchten die Dänen, könnte er Badegäste und Einheimische stören. Deshalb soll der Kadaver nun doch geborgen werden und nicht nur das. Die Dänen wollen ihn nach Möglichkeit auch obduzieren und Proben für die Forschung entnehmen. Aus Skandinavien Julia Weschenbach.
1: Die diesjährige ESC-Siegerin Dara ist in der bulgarischen Hauptstadt Sofia von tausenden Fans mit einer Party gefeiert worden. Die Menschenmenge versammelte sich unter den Klängen des ESC-Siegesongs Bangaranga auf dem zentralen Platz vor dem früheren Königsschloss. Die Fans skandierten immer wieder Dara, Dara, bis die Sängerin im exzentrischen Outfit auf die Bühne kam.
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1: Ich bin David Riemer. Gerade erst war US-Präsident Trump in Peking, nun ist Kreml-Chef Putin seinem Besuch in China eingetroffen. Moskau hat große Erwartungen an die Gespräche mit Chinas Staatschef Xi Jinping.
2: Wenige Tage nach dem Besuch von Donald Trump empfängt China mit Putin den nächsten Staatschef einer Großmacht. Bei den Gesprächen mit Parteichef Xi Jinping wird es vor allem um die enge Partnerschaft beider Länder gehen. Auch die Kriege in der Ukraine und im Nahen Osten dürften Thema sein. Russland will zudem über neue Gaslieferungen nach China sprechen. In Peking wird die schnelle Abfolge der Besuche auch als Aufwertung gesehen. Peking kann zeigen, an China kommt in der Weltpolitik kaum noch jemand vorbei. Aus Shenzhen, Jörn Petring.
1: Der US-General und NATO-Oberbefehlshaber Grinkewitsch hat bestätigt, dass die Vereinigten Staaten vorerst keine weitreichenden Mittelstreckenwaffen in Deutschland stationieren werden. Eine Abmachung hatte eigentlich vorgesehen, dass die USA von 2026 an in Deutschland wieder Mittelstreckenwaffen mit konventionellen Sprengköpfen stationieren, die weit bis nach Russland reichen. 15 Monate lang hat der Landtag von Sachsen-Anhalt den Anschlag auf den Magdeburger Weihnachtsmarkt intensiv aufgearbeitet. Ein zentrales Ergebnis, Schwächen und Fehler im Handeln von Behörden haben es dem Täter zumindest leicht gemacht, die Tat zu begehen. So steht es im Abschlussbericht, den der Parlamentarische Untersuchungsausschuss vorgestellt hat.
3: Ein Betonblock an der falschen Stelle, Schutzkonzepte, die nicht gründlich gecheckt worden sind, Informationen zum späteren Täter, die nicht zentral zusammengeführt wurden. Im Abschlussbericht werden eine ganze Reihe von Fehlern aufgelistet. Und mindestens die Oppositionsfraktionen im Magdeburger Landtag sind sich einig, der Anschlag hätte verhindert werden können. Als Konsequenz soll nun ein Bedrohungsmanagement etabliert werden. Ziel: Gefährder früher aktiv ins Visier nehmen, damit wichtige Hinweise nicht wieder unbeachtet bleiben. Thomas Thonfeld, Nachrichtenredaktion.
1: Den deutschen Wäldern machen gravierende Folgen von Hitze und Trockenheit weiterhin stark zu schaffen. Bei den häufigsten Arten sind nach wie vor 4 von 5 Bäumen krank, wie aus neuen Daten für 2025 hervorgeht. Bundesagrarminister Rainer sprach von einer Stabilisierung trotz ungünstigerer Wetterbedingungen. Umweltverbände mahnen angesichts der Klimakrise, es gebe keinen Grund zur Entwarnung.
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1: Ich bin David Riemer. Fast jede fünfte Tankstelle in Deutschland verstößt gegen die 12-Uhr-Regel. Das hat eine Untersuchung des Verbraucherdienstes Mehr Tanken ergeben. Die Spritpreise dürfen seit April nur noch einmal am Tag erhöht werden. Sinken können sie dagegen immer.
2: Gut 15.000 Tankstellen gibt es in Deutschland. 3.000 davon haben die Preise zu unerlaubten Zeiten angehoben. Am häufigsten in Bayern, am seltensten in Berlin. Ein etabliertes System, mit dem Abweichungen von der 12-Uhr-Regel sanktioniert werden könnten, gibt es nicht. Das Kartellamt hat nach eigenen Angaben noch nicht einmal aus allen Bundesländern die Info, welche Landesbehörde überhaupt zuständig wäre. Die Tankstellenbranche sagt, Regelverstöße seien nicht mutwillig. Preisänderungen an der Zapfsäule kämen nicht auf Knopfdruck, sondern durch ein komplexes Berechnungssystem, das technisch bedingt auch mal länger brauche. Thomas Bleskin, Nachrichtenredaktion.
1: Wenige Tage nach US-Präsident Trump ist Kreml-Chef Putin zu einem Besuch in China eingetroffen. Putin wird von einer Delegation aus Ministern und Managern von staatlichen und privaten Konzernen begleitet. Bei den Gesprächen auf Einladung von Chinas Staatschef Xi Jinping geht es um einen Ausbau der privilegierten strategischen Partnerschaft beider Länder. China ist der wichtigste Handelspartner für Russland. Den deutschen Wäldern machen Folgen von Hitze, Trockenheit und Schädlingen weiterhin zu schaffen. Aber der Zustand unseres Waldes habe sich insgesamt im Vergleich zu 2024 nicht weiter verschlechtert. Das sagte Bundesagrarminister Rainer bei der Vorstellung des Waldzustandsberichts für das vergangene Jahr.
3: Nach wie vor sind 4 von 5 Bäumen in Deutschland krank. Gut erkennbar zum Beispiel an fehlenden Nadeln oder Blättern in den Baumkronen. Vor allem bei Eichen, gut die Hälfte haben hier größere kahle Stellen. Auch ein Drittel der Kiefern haben deutlich sichtbare Schäden. Das sind etwas mehr noch als im Vorjahr. Buchen und Fichten geht's dagegen etwas besser. Zwar sind im vergangenen Jahr weniger Bäume abgestorben als vorher, aber insgesamt hat sich der Wald auch noch nicht von den Dürrejahren 2018 bis 2020 erholt. Aus Berlin, Thomas Thonfeld.
1: Nach dem Hauseinsturz im sächsischen Görlitz laufen die Arbeiten auch in der Nacht weiter. Die Helfer arbeiteten per Hand an der Beseitigung der Trümmer, sagte eine Polizeisprecherin. In Görlitz war am Montagabend ein Mehrfamilienhaus eingestürzt. Grund dafür war möglicherweise eine Gasexplosion. An der Unfallstelle wird nach 3 Menschen gesucht. Von 2 Frauen und einem Mann fehlt jedes Lebenszeichen.
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0: Nahen Osten dürften Thema sein. Russland will zudem über neue Gaslieferungen nach China sprechen. In Peking wird die schnelle Abfolge der Besuche auch als Aufwertung gesehen. Peking kann zeigen, an China kommt in der Weltpolitik kaum noch jemand vorbei. Aus Shenzhen, Jörn Petring.
1: Der US-General und NATO-Oberbefehlshaber Grinkewitsch hat bestätigt, dass die Vereinigten Staaten vorerst keine weitreichenden Mittelstreckenwaffen in Deutschland stationieren werden. Eine Abmachung hatte eigentlich vorgesehen, dass die USA von 2026 an in Deutschland wieder Mittelstreckenwaffen mit konventionellen Sprengköpfen stationieren, die weit bis nach Russland reichen. 15 Monate lang hat der Landtag von Sachsen-Anhalt den Anschlag auf den Magdeburger Weihnachtsmarkt intensiv aufgearbeitet. Ein zentrales Ergebnis: Schwächen und Fehler im Handeln von Behörden haben es dem Täter zumindest leicht gemacht, die Tat zu begehen. So steht es im Abschlussbericht, den der Parlamentarische Untersuchungsausschuss vorgestellt hat.
2: Ein Betonblock an der falschen Stelle, Schutzkonzepte, die nicht gründlich gecheckt worden sind, Informationen zum späteren Täter, die nicht zentral zusammengeführt wurden. Im Abschlussbericht werden eine ganze Reihe von Fehlern aufgelistet. Und mindestens die Oppositionsfraktionen im Magdeburger Landtag sind sich einig, der Anschlag hätte verhindert werden können. Als Konsequenz soll nun ein Bedrohungsmanagement etabliert werden. Ziel: Gefährder früher aktiv ins Visier nehmen, damit wichtige Hinweise nicht wieder unbeachtet bleiben. Thomas Thonfeld, Nachrichtenredaktion.
1: Den deutschen Wäldern machen gravierende Folgen von Hitze und Trockenheit weiterhin stark zu schaffen. Bei den häufigsten Arten sind nach wie vor 4 von 5 Bäumen krank, wie aus neuen Daten für 2025 hervorgeht. Bundesagrarminister Rainer sprach von einer Stabilisierung trotz ungünstigerer Wetterbedingungen. Umweltverbände mahnen angesichts der Klimakrise, es gebe keinen Grund zur Entwarnung.
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1: Ich bin David Riemer. Bei der geplanten Führerscheinreform kommt der nächste Schritt. Das Bundeskabinett will heute entsprechende Pläne von Verkehrsminister Schnieder auf den Weg bringen. Das Ziel, die Fahrschulausbildung soll moderner, digitaler und einfacher werden. Dadurch sollen die Kosten sinken.
2: Ab dem Jahreswechsel sollen sich Fahrschülerinnen und Schüler zum Beispiel aussuchen können, ob sie die Theorie lieber wie bisher nur in der Fahrschule pauken wollen oder daheim per App. Statt nur im Fahrschulauto zu üben, soll es dann auch möglich sein, bestimmte Fahrten zusammen mit den Eltern zu machen oder in Simulatoren. Wie viele Sonderfahrten nötig sind, soll der Fahrlehrer dann individuell einschätzen. Es müssen nicht mehr zwingend 12 Fahrten über Land, nachts und auf der Autobahn sein. Außerdem sollen beide Prüfungen gestrafft werden, sowohl die theoretische als auch die praktische. Ursula Winkler, Nachrichtenredaktion.
1: Der US-General und NATO-Oberbefehlshaber Grinkewitsch hat bestätigt, dass die Vereinigten Staaten vorerst keine weitreichenden Mittelstreckenwaffen in Deutschland stationieren werden. Eine Abmachung hatte eigentlich vorgesehen, dass die USA von 2026 an in Deutschland wieder Mittelstreckenwaffen mit konventionellen Sprengköpfen stationieren, die weit bis nach Russland reichen. 2 Wochen nach seinem Transport Richtung Nordsee wurde der als Timi bekannte Buckelwal tot vor der dänischen Insel Anholt entdeckt. Der Kadaver soll nun doch untersucht werden.
3: Der Wal liegt an einem gut besuchten Strand im flachen Wasser, schreibt die dänische Umweltbehörde. Wenn man sich Strömung und Wasserstand dort ansieht, ist es demnach sehr wahrscheinlich, dass er ohne Zutun dort liegen bleibt. Dann allerdings fürchten die Dänen, könnte er Badegäste und Einheimische stören. Deshalb soll der Kadaver nun doch geborgen werden und nicht nur das. Die Dänen wollen ihn nach Möglichkeit auch obduzieren und Proben für die Forschung entnehmen. Aus Skandinavien Julia Weschenbach.
1: Zum Fußball. Der FC Arsenal ist nach 22 Jahren wieder englischer Meister. Die Mannschaft um Nationalspieler Kai Havertz profitierte davon, dass Verfolger Manchester City beim AFC Bournemouth nur 1:1 spielte. Arsenal hatte zuvor Burnley mit 1:0 besiegt. Es ist der 14. Meistertitel für die Gunners. Pep Guardiola verpasst mit Manchester City dagegen den 3. Titel der Saison. Laut Medienberichten wird er am kommenden Sonntag zum Saisonabschluss der Premier League als Trainer der Citizens zurücktreten.
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